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0: So, nach zweimal Falco kann ja nur Alpha willkommen. Around the Universe. Ich habe die Regel erst gerade aufgestellt.
1: So weit.

0: So, das war Alphaville mit Around the Universe, einer relativ ungewöhnlichen Nummer von Alphaville. Man könnte das auch in so die Richtung Handmade Gitarrenmusik, das haben sie ja eigentlich eher sehr elektronisch sonst gestaltet, aber das Album hat mir sehr, sehr gut gefallen. Und die Gisela hat auch noch ein paar Songs mitgebracht, und zwar Chris Stapleton haben wir hier Always On My Mind, und du hattest aber Tennessee Whiskey.
1: Ja.
0: Wenn ich das jetzt aber nicht gleich finde,
1: dann
0: finde ich es danach, ja. Deswegen...
1: Weil ich muss mich ein bisschen vorbereiten auf Tennessee und auf Nashville und Whisky sowieso.
0: Ja, ja, weil du ja in die USA fliegst.
1: Ja, 5 Wochen zu meiner Tochter, und die wohnt in Tennessee, und wir haben da immer sehr viel Spaß. Ist auch ein sehr schöner Staat, und ich fahre da ganz gerne hin, muss ich sagen. Solange ich es noch machen kann, mache ich das.
0: Also gut, dann... kommt jetzt gleich Tennessee Whiskey, aber davor noch einen anderen, weil ich, der hat sich irgendwo in der Liste einsortiert, wo er nicht sollte. Sowas passiert so ab und zu. Ne?
1: So diese Selbstständigkeiten, ne?

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Ja, und jetzt kommt Tennessee Whiskey, Gisela. Jetzt ist es soweit. Ja. Und danach, wir haben hier für die Uli von mir aus Berlin einen Wunsch. Don't Cry Daddy, Lisa Marie Presley. Also Uli, da hat sich aus Berlin jemand für dich was gewünscht. Das kommt danach.

So, das ist doch der perfekte Song in der Country-Kneipe, wenn der Pegel stimmt und die Stimmung kocht. Perfekt, oder? So, dann kommen wir mal wieder zur Familie Presley. Diesmal Lisa Marie Presley mit Don't Cry Daddy. Viel Spaß.

Ja, das war ein Wunsch aus Berlin für Rüsselsheim. Und das nächste, das ist für den Nikolai. Der hat sich aber kein Lied gewünscht, sondern der hat gefragt, würdest du denn auch einen Text von mir, ein Essay im Radio lesen? Und dann habe ich gesagt, ja, warum nicht? So, nun also, Nikolai, dein Essay, ein Spaziergang, inspiriert von 1984. Und 1984, das klingelt ja bei dem einen oder anderen, da gab es ja mal ein Buch, das lange Zeit vor 1984 geschrieben ist. Und da gibt es dann so ein paar Andeutungen, Parallelen. Also hier kommt nun dein Text, Nikolai, und danach gibt es wieder Musik. Ein Spaziergang, der bleibt. Inspiriert von 1984. Komm, zieh dir feste Schuhe an. Heute wird kein Spaziergang für müde Seelen. Wir laufen nicht durch Wälder, nicht am See entlang, sondern durch die Korridore deiner Gegenwart. Durch Straßen aus Beton, aus Bits, aus Bildschirm. Kein Vogel singt, aber Stimmen flüstern überall. Wer flüstert und was? Krieg ist Frieden. Stand da nicht mal Frieden allein? Damals vielleicht. Heute brauchst du den Krieg, um dich sicher zu fühlen. Du brauchst den Feind, damit du weißt, wer du bist. Du brauchst die Bedrohung, damit du das Gitter akzeptierst. Und das Gitter brauchst du, damit du schlafen kannst. Und du schläfst tief. Freiheit ist Sklaverei. Klingt absurd, oder? Aber wie frei fühlst du dich, wenn du jederzeit auf Zustimmen klickst, ohne zu lesen? Wenn dein Standort bekannt ist, hier nicht, aber anderen. Wenn du dich freiwillig selbst überwachst und dein ganzes Leben in eine Cloud legst. Weil es so schön einfach ist. Frei bist du, ja. Aber nur solange du nicht wirklich Eigenes denkst. Solange du mitmachst, solange du lächelst, während dir die Ketten angelegt werden. Unwissenheit ist Stärke. Noch so ein Satz, der nach Wahn klingt. Aber sag, wann hast du das letzte Mal einen ganzen Text gelesen? Ohne Ablenkung, ohne Zwischenruf, ohne Filter. Wann hast du das letzte Mal einer Meinung begegnet, die dir wirklich widersprochen hat und sie trotzdem ausgehalten? Wann hast du aufgehört, Fragen zu stellen, weil du wusstest, die Antworten könnten wehtun? Dann gehen wir weiter, Schritt für Schritt. Links von dir Werbung, rechts Schlagzeilen. Vor dir Gesichter, Gesichter, Gesichter. Alle schauen, keiner sieht. Alle wissen, doch keiner spricht. Alle klicken. Keiner gar nichts denkt. Alle teilen. Keiner fühlt. Alle warten. Keiner schreibt. Sag, wer bist du in dieser Welt? Ein Mensch mit einer Geschichte oder eine Nummer im System? Ein Wesen mit Gewissen oder ein Verbraucher? Ein Vater, eine Mutter, ein Kind,
Ein Profilbild, ein Personalausweis. Ein Mitarbeiter, ein Leistungsträger, Bürger einer Zeit. Wann hast du das letzte Mal geschwiegen? Nicht aus Angst, sondern aus Ehrfurcht. Hast du aus Ehrfurcht jemals geschwiegen? Wann hast du das letzte Mal laut gesprochen? So richtig laut. Nicht für Likes, sondern weil du einfach aus Wahrheit sprechen wolltest. Bist du bereit für mehr? Hier kommt der steilste Abschnitt. Ich frag dich nochmal. Bereit? Der Teil, den keiner gehen will. Der Teil, an dem du umkehren könntest. Denn hier frage ich dich, was hast du aufgegeben für die Sicherheit? Wann hast du aufgegeben? Was hast du geschluckt? Und was schluckst du jeden Tag, damit du dazugehören kannst? Welche Wahrheit hast du verraten? Wann hast du dich verraten, um in Ruhe gelassen zu werden? Hier tut's weh. Hier sitzt dir der Muskelkater der Erinnerung im Genick. Und hier zittert hoffentlich dein Gewissen. Und dann ist es gut so. Denn wir werden nie leben, wenn wir nicht gezittert haben. Denn wer nicht gezittert hat, hat nie wirklich gelebt. Wer seiner Angst nicht begegnet ist, hat sie auch nicht überwunden. Hörst du das auch? Jetzt wird es still. Kein Schild mehr, kein Sprecher, kein Programm. Nur dein Herz, das schlägt. Nur dein Blick in den Spiegel. Bist du das? Es ist deine Verantwortung. Wenn du diesen Spaziergang bis hierher gegangen bist, dann weißt du jetzt, dass 1984 kein Buch ist. Es war ein Warnschild, ein Seismograph, ein Leuchtturm, ein Spiegel. Und du stehst direkt.

0: fang an, in Richtung der Wahrheit zu laufen.
1: Ja, das war das Essay von Nikolai. Und ich muss mich für die kleinen Störungen entschuldigen. Ich kann die allerdings noch nicht technisch eruieren, woher die kommen. Ich nehme an, dass es was mit dem Umwandeln des Formates zu tun hat. Aber ich denke, man konnte es trotzdem alles verstehen. Ja, wenn ihr was dazu sagen wollt oder wenn euch was dazu einfällt, meldet euch einfach entweder über die bekannten Kanäle, die ihr ja kennt, oder ihr könnt auch im Studio anrufen, wenn ihr noch einen Wunsch habt, unter der 06142 12200. Ich wiederhole es nochmal, 06142, Vorwahl für Rüsselsheim und 12200. Wir sind ja die ganze Nacht bis heute Morgen da.
2: Ja, ich muss auch noch ein bisschen dazu sagen, also das hat mich sehr berührt, dieser Text, den dieser Mann geschrieben hat. Und ich weiß nicht, ob du den näher kennst oder so.
1: Ja, ich kenne ihn näher.
2: Ja, okay. Wie alt ist der?
1: Oh, so wie ich.
2: Ja, okay. Dann hat er ja auch schon ein bisschen Erfahrung. Und ich muss auch dazu sagen, du hast das in dem dir eigenen Format und Sprache das so gut vorgetragen mit diesen Pausen. Also das war wirklich toll. Das hat auch richtig zu dem Text gut gepasst und mir wirklich gut gefallen. Das könnte ich immer noch mal anhören. Und man kann sich über jede Zeile, die da kommt, auch wirklich Gedanken machen. Weil die Sprache geht weiter und dann kommen andere Zeilen, die auch wichtig sind und die einen berühren. Und dann kriegt man es manchmal nicht hintereinander. Also man muss es dann zwei oder dreimal hören, dass einem das auch wirklich auffällt, was es eigentlich heißt.
1: Ja, das, dieses Innehalten, ne? Von dem wir es schon hatten. Und jetzt suchen wir ein passendes Lied dazu aus. Vielleicht nur mit ein bisschen Nachhall dazu.
3: Yep.

0: Ja, das war Marc Knopfler mit Black Tie Jobs, also schwarze Krawatten Jobs. Und dass einem die mal auf die Eier gehen können und dass es da eng wird an der Gurgel manchmal, kommt oft vor, ne?
1: Ja.
0: Aber jetzt wechseln wir das Genre wieder. Ja, die Gisela,
1: aber ich sag mal was ganz anderes.
0: Die Gisela hat gesagt, jetzt muss was ganz anderes. Also wir machen, und das machen wir jetzt auch. Also dann, was sagt das mal?
1: Das ist Herb Alpert mit seiner Tijuana Brass. Und es ist ein ganz altes Lied, aber es dürfte jedem bekannt sein. In irgendeiner Werbung war es auch immer, weiß ich nicht, auf jeden Fall. Wir kennen das alle, aber ich bin ein Fan von Orchestermusik auch und Bandmusik. Und das ist mir gerade dazu eingefallen, weil es auch mal schon sehr, sehr alt, was heißt sehr, sehr alt, naja Gott, ne, in das letzte Jahrhundert alt, ne? Wie man selber ist, das letzte Jahrhundert. Und deshalb hat es mir auch am Herzen gelegen, das mal einmal vorzuspielen.

0: Das war Musik aus Russland. Ich würde die Band, den Bandnamen mit Kino übersetzen, weitgehend. Kinoleinwand, irgendwas in der Art. Also ich kann es nicht direkt übersetzen. Da müsste ich meine Nachbarin, meine Gartennachbarin hier haben, die dieses Lied auch total liebt. Und ihr zuliebe habe ich das auch gespielt und mir zuliebe vor allem auch. Und Gisela zuliebe auch. Die stellte nämlich auch fest, dass ihr der Rhythmus total gefallen hat.
1: Ja, wirklich.
0: Und
1: es hat mich an irgendein Lied erinnert und ich kann im Moment nicht sagen, an was.
0: Ja.
1: Ich krieg's noch raus.
0: Und wenn mir das passiert, plagt mich das die ganze Nacht.
1: Ja, genau.
0: Also gut. Und jetzt hören wir All Too Well in einer viel, viel schöneren Version als von Taylor Swift. Und mögen die Steine jetzt fliegen, ich halt's aus.

Ja, das war All Too Well in einer viel schöneren Version, als Taylor Swift das gesungen hat. Das musste ich jetzt einfach nochmal betonen. Und nachdem ich mir ja, als ich das Konzept für diese Sendung mir ausgedacht habe, da habe ich ja die verschiedenen Rubriken geschaffen, von denen ich jetzt heute also noch nicht so viel vorgelesen habe. Chill out slow, chill out schnell, Soul Food und dann gibt es gegen die Müdigkeit, hör mal genauer hin, Millionen Klicks, Nummer 1, ob nun arm oder reich, aber sexy und happy, Poesie und Lyrik, Romantik, verdammt, ich lieb dich nicht, warum klappt's denn immer noch nicht, vergessene Songs, ultra geile Covers und jetzt kommt's, Wünsche sind Befehl. Und alle, die das durchhalten mit uns, so lange und viele, viele Stunden, die können sich auch immer, immer wieder was wünschen und mit uns die Nacht gestalten. Und Berlin ist da einfach stark dabei. Und deswegen gibt's jetzt die Neverending Story.

0: Ja, und hallo Gisela.
1: Hallo, ich bin wieder da.
0: Bist du aus dem Off-Raum zurück?
1: Ja, ich habe ein Schlückchen getrunken.
0: Ja, und
1: Wasser? Ne, möchte ich gerade noch mal dazu sagen, nicht, dass man das wieder in Fall, nicht, dass wir besoffen hier rumfliegen, das ist nicht der Fall.
0: Genau, ich gehe jetzt auch mal was trinken und dann überlasse ich dir den ganzen Mist hier. Und dann,
1: kann das doch gar nicht.
0: Ach doch, das kriegst du hin. Udo Jürgens, was wichtig ist, oder im Kühlschrank brennt noch Licht, entscheide dich.
1: Kühlschrank.
0: Kühlschrank? Okay.

0: Ist das nicht eine gefährliche Sache mit diesem Kühlschrank?
1: Ja, also wenn das noch brennt, ne?
0: Ja, ja, und ja. Diese ganzen Sahnetörtchen und die Bier und ja. Was da alles so allerhand drin ist, ja?
1: Ja, gut, also man sollte sich mit dem Einkaufen wirklich zurückhalten.
0: Ja, du wolltest was Schönes, Balladiges. Dann musst du jetzt einfach mal die Hörer noch so lange unterhalten. Ich suche das raus.
1: Ach, er sucht das raus. Und ich soll euch jetzt unterhalten. Das ist ja wieder toll. Na gut. Was können wir denn an? Ja, oder was Bluesiges oder was Schnelles? Weißt du, ich habe überhaupt noch nicht getanzt, obwohl mein Knie bald auseinanderfällt. Aber das ist mir auch wurscht. Ne? Ich mache das so lange, wie es geht.
0: Okay, also das mit dem Tanzen, das finde ich jetzt schneller. Und dann machen wir das Bluesige danach.
1: Ach so, ja, das ist schön.
0: Dann machen wir das.
1: Ich meine, wir müssten mal eine Runde wieder tanzen. Ne?
0: Ja gut, dann machen wir das.

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0: Also wir hatten jetzt rund 7 Minuten Zeit, unseren Generationenkonflikt auszufechten. Also
1: Gisela, also bei dem Lied zum Tanzen kriege ich ja stumpfe Zähne.
0: Ja, also Gisela war total entsetzt und hat sich gefragt, wie man darauf tanzen kann.
1: Das verstehe ich.
0: Ich habe ihr gesagt, auf Festivals zum Beispiel tanzen Menschen auf sowas. Und dann hat sie gesagt, sie möchte jetzt aber...
1: Menschen, doch, du meinst dich?
0: Ja, unter anderem. Und auf jeden Fall wollte sie was Klassisches haben. Also sowas wie Robert Palmer, Addicted to Love. Also da hören wir jetzt mal...
1: Schauen wir mal, ob es das ist, was ich will.
0: Ja, da schauen wir jetzt mal rein. Und danach kommt ja das Langsame, was du da wolltest.
1: Das wollte ich auch?
0: Ja, ja.
1: Aha,

0: Ja, der Bryan Adams, der hat sich jetzt einfach reingemogelt und den wollten wir eigentlich gar nicht spielen. Aber wenn man nicht schnell genug an den Tasten ist, weil die Gisela zwischen den Mikrofonen rumtanzt, dann passieren solche Sachen.
1: Ah ja, aber das muss auch mal was passieren, ne? Es kann ja nicht immer so langweilig sein.
0: Also dieser, dieses Addicted to Love, also ich meine, die haben ja gesungen, als ob sie gerade von der Funeral kommen oder so.
1: Von der was?
0: Von der Beerdigung.
1: Ach also so, na ja, gut.
0: Also die haben ja ausgesehen, alle wie das Grab. Also Spaß.
1: Ja, die Mädels, die waren ja aufgerüstet, ne? Wie Sau.
0: Ja. und dann macht man so ein Gesicht. Also ich weiß auch nicht.
1: Ja, die müssen das ja machen. Die müssen das so machen. Das gehört zu dem Song und das gehört zu dem Bild, das sie vermitteln wollen. Ja, so Knalltüten möchte man nicht haben, heißt das.
0: Naja, okay. Also ich würde sagen, es steht 1-1. Und wir machen jetzt weiter mit Empty Rooms und Gary Moore. Na?

So, das war Gary Moore mit Empty Rooms. Ich dachte, ich mit mir auch mal wieder. Ich dachte, wir machen mal was an, was jeder kennt, was jeden beschäftigt, was jeden nervt. Die Leute, die reden. Und jetzt die Ärzte mit Lasse reden.

0: Guten Tag. Ich komme wegen der Anzeige. Bin ich hier richtig im Sanatorium Gesundbrunnen?
1: Gesundbrunnen?
0: Sie suchen doch jemand, der die Verdauungsphase musikalisch untermalt. So steht's in Ihrer Anzeige. Und ich bin Musiker.
1: Oh, ich hoffe, keiner von diesen alten Menschen wird hier kommen bedauern und es wird ihnen gelingen, den uns am Herzen liegenden Geist von Diät und Musik zu stärken.
0: Verlassen Sie sich drauf. Ich werde mein Bestes geben.
1: Erweisen Sie sich Ihrer Vorgänger würdig. Diese alten Menschen vertragen keine Aufregung. Das letzte Mal hörten wir Beethoven.
2: Beethoven? War er persönlich da? Da muss ich mich richtig anstrengen.
1: Nehmen Sie auf der Bühne Platz. Heinrich Licht.
3: Jawohl, sofort.
1: Danke, Heinrich.
3: Bitte.

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0: Entschuldigen Sie, darf ich mal...
1: Willst du etwas zur Musik sagen, Wilfried?
0: Ja.
1: Dann sage dem Musikus offen, was du meinst.
0: Ich fand's Affentitten geil, wirklich, ganz cool.
2: Dankeschön, alright.

0: Wir haben jetzt gedacht, Gisela, private Handys werden konfisziert. Ab sofort Handyverbot. In der kreativen Nacht. Also, bevor uns Berlin davonläuft.
1: Ja, du hast gesagt, wir sollen im Bett liegen. Das heißt, ich nicht, ihr vielleicht. Ich bin ja noch munter.
0: Und, aber bevor uns Berlin davonläuft und abschaltet und Berlin ist immer dabei, müssen wir jetzt einen Wunsch erfüllen. Und zwar Flashdance. What a feeling.
1: Ach, wie schön.

Ja, das war What a Feeling aus Flashdance. Und nachdem wir der Gisela jetzt erfolgreich ihr Handy weggenommen haben, haben wir auch wieder Frieden hier im Studio. Und jetzt gehen wir mal nach Frankreich. Da waren wir heute noch nicht. Natacha St. Pierre mit Parcours de l'Armée. Und danach gibt es den Lieblingsmensch.

Ja, ich weiß gar nicht, ob euch denn aufgefallen ist. Ich bin ja noch nicht über diesen einen Jingle für die Nachtsendung drüber rausgekommen, aber immerhin diesen einen, den haben wir schon, ja. Und nachdem wir ja jetzt in Frankreich waren, machen wir jetzt weiter mit dem Lieblingsmensch, und das war aus Giselas Zauberkiste. Und danach hören wir nochmal ein schönes Saxophonstück von einer euch allbekannten Melodie.

0: Ja, das war John Miles mit seinem absoluten Meisterstück. Das war ja gerade lustig, die Gisela saß gedankenverloren vor dem Computer, vor dieser riesengroßen Liste und starrte hin. Und dann fragte ich, was willst du hören? Ich weiß es nicht, ich habe keine Ahnung. Ja, dann hören wir Musik von John Miles. Das wollte ich hören.
1: Ja, genau, ich wollte es bloß nicht sagen. Ich meine, er hatte dann im Endeffekt die Entscheidung, weil er das ja leidet hier. Und dann, ich wollte das hören, ich habe das gelesen, weil ich gehe jedes Jahr zu dieser Veranstaltung in Frankfurt in die große Festhalle, schon seit Jahren. Und ich habe den John Miles auch noch live erlebt. Und das ist immer das erste Lied, das bei der Show gespielt wird. Und da stehen schon alle Leute auf. Also es ist immer toll. Also die Atmosphäre ist toll und ich werde auch immer wieder hingehen.
0: Ja, weißt du, das haben wir ja schon öfter gehabt mit Universe und so. Manchmal weiß man das einfach.
1: Ja, aber ich weiß nicht, warum er das jetzt wusste, dass ich genau das hören wollte. Sehr komisch.
0: Ja, und jetzt haben wir beschlossen, dass wir alle Matthias Reim hören wollen. Verdammt, ich lieb dich, ach, ich lieb dich
1: Gott,
0: nicht.
1: Nein. Mal wieder nicht.
0: Das machst du doch von Tag aus, Tag ein, dieses Thema.

0: Jetzt kommt der nächste Song aus der Abteilung von Gisela. Also dann, was kriegen wir zu hören?
1: Folsom Prison. Und den Namen kann ich nicht aussprechen. Joffrey, der heißt Cappellucci.
0: Und ich hatte dich ja gefragt, weil ich habe natürlich Johnny Cash gefunden. Und das ist ja das wesentlich erfolgreichere, aber du bestandest auf das andere. Das hat ja einen Grund.
1: Ja, weil erstmal mag ich den Typ. Der hat die Haare so, wie ich das für meinen Sohn gerne hätte. Ich würde ihm das gerne so schneiden. Aber er hat die Haare bis auf den Rücken. Eine Katastrophe, ne? Weißt du ja. Also die Katastrophe ist für dich ja nicht so. Aber ich bin die Mama. Das ist und dann schon weiß, ne? Der Typ, der hat auch eine Macke, ne? Na gut. Aber der ist einfach gut. Der sieht gut aus. Und das, was er macht, gefällt mir. Und diese Stimmlagen, die er hervorzaubert. Und in diesen vier Stimmlagen, die er gleichzeitig singt, also er schneidet das natürlich zusammen, ist ja klar, die Technik ist euch ja sicher bekannt. Aber das mag ich. Er macht ganz viele nette Sachen.
0: Na, dann hören wir doch mal rein in diesen Lieblingssohn.

0: Der hat eine Stimme und aber Stimme und Rhythmus zusammen.
1: Hey y'all, thanks so much for watching my version of Johnny Cash's Folsom Prison Blues. Huge thanks goes out to
0: all. Schwierig jetzt da Anschluss zu finden. Also da kann man entweder nur so ein bisschen in der Richtung bleiben oder totalen Bruch machen. Da ist der gute Rat teuer. Dann würde ich sagen,
2: wir können ja mal ein bisschen verreisen und Route 66 spielen nachher mal.
0: Route 66?
2: Route 66.
0: Route 66, meinst du, ist...
2: Ja, können wir ein bisschen verreisen durch Amerika.
0: Ja, ist das ein Song oder meinst du einfach alles um die Route 66
2: Nein,
0: herum?
2: Nein, das ist ein Song.
0: Ja gut,
2: aber hallo.
0: Den muss ich ja dann erst vorbereiten, du weißt ja...
2: Ja, dann mach doch.
0: Also dann muss ja jetzt erstmal... Muss ja erstmal was anderes kommen. Also dann machen wir halt total Stilbruch. Anders geht's nicht.

0: Die haben nur Blödsinn im Kopf.
1: Also Gisela, du musst doch wohl sagen, der Stilbruch ist uns gelungen.
0: Meine Güte, die haben nur Blödsinn im Kopf, die Leute. Was ist das? Ich hatte sowas noch nie.
2: Das Bruch ist doch sehr freundlich formuliert.
1: Also ihr hättet Giselas Gesicht sehen sollen, weil schon alleine das war's wert. Das war's wert. Und jetzt hat sich Gisela entschieden, nachdem es 1000 verschiedene Route 66 Versionen offensichtlich gibt, hat wohl fast jeder gesungen, für Chuck Berry.
0: Yes.

0: So, das war Chuck Berry. Und jetzt habe ich hier noch was rausgesucht. Und zwar Somewhere Over the Rainbow von Israel Kamikone. Viel Spaß.
1: Ich kann den Namen nie aussprechen. Wie kannst du das aussprechen? Ich kann das nie aussprechen.

So. Mir ist da gerade noch was über den Weg gelaufen. Und zwar Simon und Garfunkel. The Sound of Silence. Dann hauen wir doch mal rein.

0: Weißt du, was die modernere Form der Ausdrucksweise von verdammt, ich lieb dich nicht sein könnte?
1: Nee, sag's mir.
0: Wenn dein Handy nicht klingelt, dann bin ich das.

0: Ja, die Gisela war doch überzeugt von dieser modernen Ausdrucksweise und hat gleich schön brav den Titel aufgeschrieben, was das wohl heißen mag.
1: Ja, man ja, kann ja. Das ja vielleicht gebrauchen, mal, ne?
0: Florian Künstler, der singt übrigens jetzt was über meine Dämonen. Und wie lieb wir die doch haben und wie gut, dass die da sind. Weil ohne die wäre so vieles gar nicht im Licht. Ja.
1: Das musst du mir aber mal näher erklären.
0: Das erklärt er ja jetzt.

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0: Botschaft angekommen?
1: Ja, ich will keine Dämonen.
0: Ich will keine Dämonen. Ja, was machen wir denn jetzt? Wir haben ja noch einiges auf der Liste. Und zwar haben wir das hier.

Bei der Vorbereitung der Sendung ist mir ein Lied über den Weg gelaufen, wo ich auch dachte, das wäre vielleicht auch ganz gut mal anzuhören. Und zwar nennen sich sie die singenden Söhne und Väter aus Süddeutschland. Und sie haben eine Botschaft für unsere Nation. Und ich kann mich dieser Botschaft seit eh und je schon anschließen. Und es passt auch zu Final Countdown.

0: Ich finde es auf jeden Fall schön, wenn Menschen selber denken. Und für mich ist es wirklich irrelevant, ob irgendjemand von der Partei glaubt oder von Staats wegen uns eine Meinung vorzugeben, der wir zu folgen haben. Dann brauche ich auch nicht in die Schule gehen und lesen und schreiben lernen, wenn ich das Denken anderen überlasse. Und ich finde, darüber könnte jeder mal nachdenken, weil
1: ganz man braucht wirklich nicht zur Schule gehen, man kann sich auch ohne Bildung erschießen lassen. Das ist ja nicht das Problem.
0: Und deswegen weise ich immer wieder mit Musik darauf hin, wenn mir sowas entgegenkommt, weil es ja ein Gegengewicht zu dem braucht, das fortwährend uns vor die Nase geklopft wird und andere Meinungen einfach nach unten gedrückt werden. Aber diese Meinungen gehören genauso in die Runde. Und sie haben nicht weniger Recht oder mehr Recht. Und deswegen mache ich das.
1: Und was diese Männer da singen, das stimmt ja auch vollkommen. Ich glaube nicht, durch die ganzen Medien, auch die alternativen Medien, die jungen Leute wachen doch mehr auf und machen sich auch Gedanken. Man soll das nicht unterschätzen. Und dieses Lied finde ich gut, was die jungen Männer da gesagt haben. Ich meine, die haben alle Familien und sie wissen noch aus kürzerer Zeit, weil alles noch nicht so lange her ist. 70 Jahre sind ein, wie schon jemand mal sagte, ein Wimpernschlag in der Geschichte. Und ich glaube nicht, dass die jungen Leute sich auf Dauer das alles gefallen lässt, so überfahren zu werden. Ich sehe das auf jeden Fall so.
0: Also wenn ich diese großen Festivals angucke, Gisela, bin ich immer so total berührt, wenn ich sehe, dass dort 500.000, 800.000 Leute aus allen Nationen vollkommen friedlich zusammen tanzen über mehrere Tage.
1: Ja, das stimmt.
0: Und ich glaube nicht, dass grundsätzlich die Bürger und die Menschen sich feind sind. Das fühle ich nicht und habe ich nie gefühlt, sondern ich glaube, dass es immer ein Narrativ gibt, das vorgibt, wie eine Modeerscheinung, was wir jetzt, ob wir Schlaghosen tragen oder andere, warum man reihum jetzt irgendjemand gegenüber Abstand nehmen müsste oder ihn als Feindbild betrachten oder das ist ein Opferspiel und man muss nicht drauf reinfallen und man hat das Recht auch, wenn uns gesagt wird, es ist gefährlich, diese oder jene Meinung zu haben. Es ist noch gefährlicher, einfach irgendeiner zu folgen.
1: Auf jeden Fall ist das so.

0: Also wenn man es ja nicht mit eigenen Augen auch schon gesehen hätte, weil ich dann auf jeden Fall dachte, ich muss dann schon nochmal nachschauen, ob das tatsächlich eine Stimme ist. Und dann stellt man fest, ja, das ist eine Stimme in allen Tonlagen und da kann von jetzt nachher nach oben kippen, was wenige beherrschen. Und hat schon eine gewaltige Karriere inzwischen angetreten. Das ist, glaube ich, schon ein paar Jahre her, dieser Auftritt. Und auf jeden Fall war das ein Wunsch aus Berlin, den wir hier gerne erfüllt haben. Ist denn eigentlich in Berlin inzwischen auch so ein bisschen abgekühlt? Also wir haben das Gefühl, hier im Studio zumindest, wir tun, was wir können, aber es kühlt und kühlt und kühlt und kühlt nicht wirklich runter. Aber ja, wir müssen uns ja jetzt nur noch ungefähr eine Stunde durchkämpfen. Und auf jeden Fall begleiten wir euch übers Frühstück hinweg mit Musik. Und wenn ihr vielleicht jetzt erst heute Morgen eingeschaltet habt und sagt, oh, ich würde jetzt gerne noch einen Wunsch erfüllt haben, ihr könnt auch anrufen in Rüsselsheim 06142 und dann die 12200. Und irgendjemand geht sicherlich von uns ran ans Telefon. Und bis dahin lassen wir mal den guten Freddy ein bisschen singen.
1: Lieber aber.

0: Das ist immer so schwierig, das sieht man mal, wenn man Gäste im Studio hat, die gucken natürlich nicht, wann ein Lied zu Ende ist. Und dann stürme ich herbei und dann muss ich erstmal Gisela nette Hüfte zur Seite schieben und sag, hast du das Lied gefunden? Und dann sagt sie auch noch nein. Das heißt ja natürlich, dass ich jetzt wieder da hänge und so zwischenpuffern muss, nenne ich das immer. Ihr kriegt jetzt erstmal Billy Joel.
1: Ach ja, das ist auch...

0: Ja, des Weiteren kommt jetzt Lady Marmalade von
1: La Belle.
0: La Belle aus dem Film Moulin Rouge. Ich denke, das kennen so einige. Ich meine, die hübschen Damen kann man ja wohl nicht vergessen, ne? Was die Männerwelt betrifft. Und die Damen, die fühlen sich sicher geehrt, wenn sie da so zur Geltung kommen. Natürlich ist das so, selbstverständlich.
1: Da war doch irgendwas mit einem Rock auf einem Filmplakat, oder?
0: Was für ein Rock?
1: Irgendwas, irgend so ein Bild mit einem Rock, irgendwie ein bekanntes Bild habe ich da im Hinterkopf, was immer wieder verwendet wird. Nee, ich glaube, die hat da nicht mitgespielt, oder?
0: Nein, die war doch schon lange tot. Die ist ja mit 36 gestorben.
1: Ja.
0: Oder gestorben worden,
1: man weiß es nicht. Ich zeig dir das, was ich meine. Vielleicht ist
0: zeig
1: das
0: mir
1: auch,
0: das
1: ist
0: mal
1: das vielleicht
0: dann.
1: Auf ja, einen anderen
0: ich habe im Moment das nicht im Kopf.

0: Ich habe mir gerade die ganze Zeit überlegt, während die Gisela so herrlich tanzte, wie könnte ich diese Art Song so in passende poetische Worte packen? Und dann kam ich auf, wenn Erwachsene erfolgreich in Babysprache singen, wird's ein Treffer.
1: Ja, siehst du wohl.
0: Ja, und dann habe ich gedacht, ich habe noch mal so ein absolut durchgeknalltes, bescheuertes Lied, das dann so bescheuert ist, dass es wieder gut ist, so wie das eben auch.
1: Ja,
2: ja, es, da gibt's doch was.
0: Und das nennt sich auch Baby, Baby.
1: Ja, nennt sich also.
0: Push it.
1: Das war doch völlig.
0: Ja.
1: Braucht man mehr im Leben.

0: Ja, jetzt ist das Lied gerade in dem Moment wieder aus, wo du ja noch einen Wunsch hattest, Gisela. Wir schaffen das ja noch. Wir haben ja noch 45 Minuten. Und vorher wollte ich auch noch was anderes unterbringen, wenn ich das so schnell finde. Und was? Bee Gees auch noch? Ach so, na die haben wir ganz schnell wieder abgedreht. Gehörten dann nicht dazu. Aber ja, wir dachten, wenn wir schon bei den Babysprachensongs sind, ist uns noch einer eingefallen. Und wenn der Computer den jetzt vielleicht auch schnell ausspuckt, dann kriegt ihr denn auch noch. Und Gisela, du wolltest, was wolltest du noch haben?
1: This is hip, Johnny Lee Hooker.
0: Okay, dann suchen wir das und solange hören wir uns das an.
2: Endziffer 1.

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0: Also ich denke mir immer gerade so, es wird wahrscheinlich eine ewig spannende Frage bleiben. Gewinnt Anspruch gegen Spaß?
1: Ich hoffe, es hält sich die Waage.
0: Genau. Aber offensichtlich, egal wie blöd und was für ein Sockenschuss, es ist dann einfach trotzdem witzig und Lachen.
1: Ja.
0: Lachen brauchen wir ganz dringend. Vor allem bei 35 Grad, sonst geht es einem schlecht.
1: Auch Lachen ohne Nachdenken.
0: Ja, auch
1: das
0: ohne,
1: ist es.
0: Ohne Nachdenken.
1: Ja.
0: Ja. Einfach, weil es saukomisch ist.
1: Wenn du denkst, ist es schon vorbei mit dem Lachen.
0: Ja, manchmal. Ja. Manchmal wird es schlimmer. je nach IQ-Zellenkörper, wie heißt es doch? Ja, also mein Hirn funktioniert jedenfalls nicht. Also nach 6 Stunden hier in diesem Studio, speziell dieser Raum, wird nicht kühler. Also da ist man echt... Echt Matsch. Also es klappt aber noch. Ich glaube, ich sage das jetzt an. Die Gisela wollte John Lee Hooker, This is Hip. Aber mal gucken, ob das hip ist.

0: All right.
1: Thank you, fellas.
2: Wir nähern uns dem Frühstück, also der Frühstückszeit. Also ich könnte mir vorstellen, Samstag 6:30. Sind da normale Menschen schon wach?
3: Oh, die ersten sind schon im Laden.
2: Ach so.
3: Wegen der Brezel, weil die sonst nicht mehr frisch sind.
2: Genau.
3: Verstehst du, wenn die eine Stunde alt sind, ist es fertig.
2: Und wenn es denen dann schlecht geht, weil die einfach so viel ackern, ja, haben wir hier einen Lebenshilfesong, der Grapefruit heißt.
3: Echt?
2: Ja.
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1: Ihr müsst euch vorstellen, wie das so ist, wenn man die ganze Nacht mit seinen Kollegen im Studio verbringt und die ganze Nacht ist gute Stimmung, es wird getanzt, gegessen, gelacht, man freut sich. Und dann kommt Julia Engelmann mit ihrer Grapefruit. Und dann verändern sich die Gesichtszüge von Gisela fast zu einem Monster. Und ebenso beschimpfte sie Julia Engelmann.
2: Nein, die ist irgendwo aus dem Krankenhaus jetzt kommt. Was will die den Leuten erzählen?
1: Wir machen Uriah Heep, Lady.

Ja, jetzt haben wir noch eine Viertelstunde und das letzte Lied von der Gisela heute, Lovely Day und Bill Withers.

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1: Also es werden schrecklichste Erinnerungen bei mir wach oder sind wach geworden bei dem letzten Lied bei Bill Withers. Ich war nämlich bei der Gisela eingeladen. Das ist ein gutes Jahr her. Und sie hat gesagt, wir üben jetzt Luft anhalten. Und zwar genau mit diesem Lied.
0: Hast du gehört?
1: Es war... Ich bin einfach dafür nicht...
0: Du machst die Luft vom Bauch und du tust die Luft nicht in den Oberkörper. Und dann?
1: Ja, ja. Also auf jeden Fall habe ich jetzt da traumatische Minuten durchlebt. Und auf jeden Fall die Gewinnerin, denke ich, dieser Nacht ist wieder mal Berlin und die Choro.
0: Wow, wie
1: und
0: toll.
1: Und wie du das schaffst, ja. Also wir möchten deine Augenringe nicht sehen und das muss auch niemand sehen. Aber du hast so verdient wieder durchgehalten und ja, also da muss man ja eine Fahne wirklich für Berlin hochschwenken. Und für diese Teilnahme auch aktiverweise, ja, könnt ihr das noch spielen und wie sieht's damit aus? Und du hast jetzt auch noch gesagt, bye, bye, bye. Und das kriegst du natürlich auch. Für den Sieg, Berlin hat durchgehalten, Oberflockenbach hat durchgehalten an Ort und Stelle, Königstetten hat durchgehalten und Rüsselsheim hat durchgehalten. Also,
0: Wie heißt du nochmal?
1: Choro.
0: Choro, ne?
1: Ja, eigentlich.
0: Die finde ich ja unfassbar.
1: Eigentlich heißt sie Corona.
0: Ja.
1: Und das ist ja deswegen, das muss abgekürzt werden.
0: Ja.
1: Auf ihren eigenen Wunsch auch.
0: Ja. Aber das macht die ja toll. Das finde ich enorm, dass sie das
1: auch
0: so durchhält.
1: Absolut. So, also, wir haben jetzt ja noch. Ja, das geht jetzt nicht ganz so lang. 4 Minuten etwa. Dann melden wir uns nochmal zurück.

0: So, wir sind ja jetzt fast am Ende, 3,5 Minuten noch. Habt ihr noch was loszuwerden? Also ich eigentlich nicht.
1: Ich auch nicht. Ich freue mich, dass ich heute dabei sein durfte. Ich hätte gar nicht gedacht, dass ich so lange überhaupt durchhalte. Ich habe vorausgesetzt, dass ich bestimmt in der Mitte mal einschlafen werde, so eine Stunde oder so. Aber nein, es hat mir ganz, ganz viel Spaß gemacht. Und ich bin dem Stefan auch dankbar, dass er mich mitgenommen hat mit meinem Schlechtgeschwätze manchmal. Aber ich wünsche euch zum Abschied ein wunderschönes Wochenende in Rüsselsheim-Cap. Wenn keiner weiß, was das ist, es ist Kirmes in Rüsselsheim. Und da gibt es auch noch mehrere Events, Musikevents. Und da ist ja auch für den einen oder anderen was dabei. Und ja, ich wünsche euch allen, die zugehört haben und die es mit uns ausgehalten haben, ein wunderbares Wochenende und nicht so viel Hitze, dass man es nicht mehr aushalten kann. Aber das wird ja besser.
0: Ja, und bis dann zu alles geht und oder in 2 Monaten wieder hier.

0: Aber wir sind eh am Schluss.
1: Wir müssen, ja, jetzt müssen wir natürlich noch mal, jetzt müssen wir noch mal ran, wenn, wenn, die, wenn die Musik plötzlich ausgegangen ist. Aber natürlich,

0: Guten Morgen, ihr Lieben, zu Hause an den Radiogeräten. Und ich hoffe, ihr habt die Nacht gut überstanden. Wir haben heute den 30. Mai. Das muss ich deshalb betonen, wenn ich sage, die Nacht gut überstanden. Eine Woche später wisst ihr wahrscheinlich nichts damit anzufangen, weil es war ja heute Nacht ein bisschen gewitterig und eine sehr schwüle Luft. Willkommen zu der Zeit für Bücher, dem literarischen Frühstück. Ich bin Hartmut Krause und ich habe zwei Buchhändlerinnen dabei, weil ohne die würde die Sendung ja nicht funktionieren. Da ist zum einen die
1: Martina Kollmann-Schuch
2: und Franziska Schulte. Guten Morgen.
0: Guten Morgen. Ich habe ja beworben, dass wir heute Sendung machen. Wir sind ein bisschen vorgezogen. Also das ist, auch wenn wir im Mai sind, schon die Juni-Ausgabe, weil wir konnten es kaum abwarten, weil wir lauter tolle Bücher haben. Und ich habe auch damit beworben, dass Känguru liest. So, die Buchhandlung, aus der er kommt, die hat ja das als Logo.
2: Genau.
0: Franziska, Hand aufs Herz. Das Känguru gelesen?
2: Ja, das Känguru gelesen, das Känguru auch gehört. Ich muss sagen, ich bin bei diesem Buch tatsächlich der Meinung, man sollte es als Hörbuch hören. Marc-Uwe Kling liest es selbst und er macht das unglaublich toll. Als ich das erste Mal gehört habe, ich habe es mehr als einmal gehört, habe ich mich wirklich fast weggeschmissen vor Lachen. Also es ist bei Autoren immer so ein bisschen, es gibt Autoren, die können gut lesen, es gibt Autoren, die können nicht so gut lesen. Mhm. Da macht es dann eher Sinn, das von einem Sprecher lesen zu lassen. Aber wie gesagt, er macht das selber und er macht das absolut großartig. Wenn Sie es nicht gehört haben, hören Sie mal rein, es lohnt sich wirklich.
0: Ja, jetzt, bevor wir es hören, würde ich gerne mal wissen, was hat denn der, hat der auch eine markante Stimme oder wie kann man die Stimme beschreiben von ihm?
1: Er macht das sehr melodisch, er betont das sehr gut und ich glaube, wenn man was liest, was man selber geschrieben hat, hat man das sich vielleicht auch schon mal laut vorgelesen. Also er kann das auf jeden Fall rüberbringen. Ich habe das damals mit meinem Patenkind, das war ein riesengroßer Fan, die Känguru-Chroniken auch gehört im Auto. Ich habe den mal im Sommer in Bayern besucht und da waren wir viel unterwegs im Auto und dann liefen immer nur die Känguru-Chroniken.
0: Wir haben die leider nicht dabei, weil das ist ja eh schon so ein Klassiker irgendwie.
2: Ja.
0: Die Franziska hat ein Buch dabei. Das ist ein Taschenbuch.
2: Richtig.
0: Taschenbücher haben den Vorteil, dass sie deutlich billiger sind und der Inhalt trotzdem genauso gut. Wie haben wir das jetzt? Wollen wir erst das Buch vorstellen oder erst die Musik dazu?
2: Gerne erst die Musik dazu, weil ich was rausgesucht habe, was, finde ich, ganz gut zur Stimmung des Buches passt.
0: Und damit die Leute sich schon mal so ein bisschen reinfühlen können, um was geht's denn in dem Buch, dass wir die Leute schon mal so ein bisschen heiß machen?
2: Es ist eine Geschichte über das Erwachsenwerden, über die erste große Liebe, würde ich sagen. Aber auch um den Wunsch dazu zu gehören und seinen Platz in der Welt zu finden quasi. Und auch wenn es ein Jugendbuch ist, es ist im Carlsen Verlag erschienen, ist das ein Buch, was nicht nur Jugendliche lesen können. Ich habe es das erste Mal gelesen, als ich so 13 oder 14 war. Ich habe es seitdem mehrfach wieder aus dem Regal geholt und nochmal gelesen, auch als ich schon erwachsen war. Und bin immer noch der Meinung, es ist ein großartiges Buch. Und deswegen habe ich es auch heute mitgebracht.
0: Das finde ich übrigens toll, weil Bücher sind ja auch irgendwie so eine halbe Wertgegenstände, dass man ein Buch manchmal nicht nur einmal liest, sondern immer wieder. Und das Interessante ist ja, da haben wir uns ja alle schon mal irgendwie bei ertappt, man hat doch beim ersten Mal die eine oder andere Stelle überlesen oder nicht so intensiv gelesen und man entdeckt auch beim Wiederlesen ganz neue Facetten, oder?
2: Genau, oder wenn man dann irgendwie ein paar Jahre älter ist, sieht man vielleicht, hat man vielleicht nochmal eine andere Perspektive auf Dinge, als man hatte, als man die beim ersten
1: Richtig,
2: Mal gelesen hat.
1: Richtig, da muss ich dazwischen kreten. Man hat ja andere Lebenserfahrungen bis dahin gemacht und setzt dann vielleicht auch andere Schwerpunkte und nimmt vielleicht was anderes mit, was man mit als Jugendlicher noch gar nicht verstanden hat.
2: Genau, ja.
0: Also, man merkt, Bücher können einen über das ganze Leben begleiten. Magst du was zu der Musik sagen, die jetzt kommt?
2: Die Musik ist das Lied Say Something von Christina Aguilera. Genau, wie gesagt, ich hatte das Gefühl, es passt zur Stimmung des Buches. Deswegen habe ich es dafür ausgesucht. Aber

0: So, ihr Lieben zu Hause, Augen zu und jetzt stellt ihr euch einen richtig tollen Film vor.
1: Ja, genau, das Lied, habe ich eben schon gesagt, habe ich dazu ausgesucht, so ein bisschen melancholisch, aber es, wie man in dem Lied vielleicht auch ein bisschen gehört hat am Text, das ist so dieses, sag was, ich sonst irgendwie gebe ich dich auf, trifft quasi auf zwei Aspekte des Buches zu, da gehe ich später noch drauf ein. Ich habe mitgebracht Die Mitte der Welt von Andreas Steinhöfel. Und der Grund, warum wir das Buch im Moment wieder da haben, ist, wir haben bei uns im Laden ein Schaufenster und auch ein Regalbrett mit Herzensbüchern. Bücher, wo wir gesagt haben, das sind unsere absoluten Favoriten, die wir zu Hause im Regal stehen haben, die wir immer wieder lesen können. Und da gehört eben auch dieses Buch dazu. Wie ich eben schon gesagt habe, was ich immer mal wieder aus dem Regal nehme und nochmal lese, weil es so toll ist. Und es geht um den 17-jährigen Phil, der, ich sag mal, normales Leben eigentlich nie so richtig kennengelernt hat. Seine Mutter ist aus den USA nach Europa gekommen mit 17, hochschwanger mit Zwillingen. Der Vater ist nicht im Bilde. Phil und seine Zwillingsschwester haben nur erfahren, er hat die Mutter verlassen. Sonst wissen sie nichts, sie wissen noch nicht mal einen Namen, sie wissen nur, dass er womöglich noch irgendwo in den USA lebt und das war's. Und Glass, die Mutter, hat die beiden Zwillinge alleine großgezogen, mit Hilfe einer Freundin, die sie dann dort in der kleinen Stadt kennengelernt hat. Und die Familie wohnt in einem großen Haus abseits der kleinen Stadt, das die Mutter von ihrer älteren Schwester geerbt hat. Und die Beziehung mit den Leuten in der Kleinstadt ist so ein bisschen eine Hassliebe. Die Leute aus der Kleinstadt tratschen viel über die Familie, über die ungewöhnliche Lebensweise. Wie gesagt, die Mutter ist alleinerziehend, hat auch immer mal wieder Männerbekanntschaften, die sie auch mit nach Hause bringt. Genau, und sie im Gegenzug bezeichnet die Leute in der Kleinstadt so ein bisschen als die entweder die Jenseitigen oder auch die kleinen Leute. Und hat sich schnell so ein dickes Fell anwachsen lassen nach dem Motto, mir ist egal, was die Leute reden, mir ist egal, was die Leute über mich denken. Und das färbt irgendwann auch so ein Stück weit auf die Kinder ab, die auch ja Schwierigkeiten haben, Anschluss zu finden. Es gibt eine Szene im Buch, die ich jetzt nicht spoilern möchte, im Detail, aber die gut verrät, wie die Erwachsenen zu Hause über die Familie reden, über die Mutter reden, über die Kinder reden, das färbt total auf die eigenen Kinder ab. Und so gehen die anderen Kinder in der Stadt und auch in der Schule dann mit den beiden, mit Phil und seiner Schwester, auch um. Deswegen sie, wie gesagt, am Anfang Schwierigkeiten haben, Anschluss zu finden. Phil hat eine gute Freundin, die er kennt, seit er 5 ist, mit der er auch viel Zeit verbringt. Und abgesehen davon sind sie häufig am Anfang zu zweit unterwegs, er und seine Schwester. Konnten so ein bisschen die Gegend spielen, auch viel draußen. Die Mutter muss irgendwann wieder arbeiten und kocht den Kindern dann Mahlzeiten vor, die sie sich nach der Schule aufwärmen können. Aber das ist so ein bisschen, sie sind so ihr eigener kleiner Zirkel, sag ich mal. Gehören irgendwie nicht so richtig dazu. Und man merkt aber im Verlauf der Beschreibung, dass Phil eigentlich schon den Anschluss sucht. An andere Leute und auch seine Schwester. Und so ein bisschen ja, irgendwann auch anfangen darunter zu leiden, dass sie so ein Stück weit ausgegrenzt werden. Und jetzt in diesem Sommer, in dem dieses Buch spielt, passiert was. Es kommt ein Neuer an die Schule und es heißt, er war vorher auf dem Internat, er ist wohl vom Internat geflogen und kommt jetzt eben neu in die Klasse und Phil erkennt ihn wieder. Die beiden haben sich vor Jahren schon mal in der Stadt gesehen und er verliebt sich Hals über Kopf in diesen neuen Mitschüler. Und ich glaube, an der Stelle lese ich einfach mal einen Abschnitt vor, weil dieses Buch auch sprachlich, finde ich, was Besonderes ist. Steinhöfel. Genau, ja, Andreas Steinhöfel, ja, der schreibt unglaublich toll und auch sehr bildhaft. Deswegen hat das eben eigentlich gut gepasst, als du gesagt hast. Man hat so ein bisschen einen Film im Kopf. Aber ich lese erst mal. Der Sommer hat das Land fest im Griff. Die Tage Der Sommer hat das Land fest im Griff. Die Tage sind von so blendender, aller Konturen verschärfenden Helligkeit, dass einzelne Grashalme wie grüne Speerspitzen wirken. Und der Himmel ist wie kristallklares Wasser, in das hineinzustürzen man nur von der Schwerkraft gehindert wird. Den Blick ins Leere gerichtet, mit scheinbar spielerischer Leichtigkeit, dreht der Läufer Runde um Runde auf dem Rostrot der Aschbahn. Es macht Spaß, ihm dabei zuzusehen. Normalerweise sind seine Schultern unmerklich nach vorn gezogen, als ob er in ständiger Abwehrbereitschaft lebt. Doch während des Laufens fällt alle Anspannung von ihm ab. Er scheint zu schweben. Nicht das kleinste Sandkörnchen wirbelt unter seinen Schritten auf, sodass man den Eindruck gewinnt, seine Füße hätten nie wirklich Kontakt mit dem Boden. So wenig der Läufer meine Anwesenheit auf dem Sportplatz wahrzunehmen scheint, so wenig bemerkt er die Seitenblicke, mit denen ich ihn in der Schule mustere. Mathematik ist das einzige Fach, in dem wir denselben Kurs belegt haben. Um Nikolas auf mich aufmerksam zu machen, beschließe ich, Händel zuzuhören, wenn dieser vom Mathematischen ins Philosophische und zur Gedankenakrobatik abdriftet. Ich aktiviere meine linke Gehirnhälfte und gebe mein Bestes, um bei den gelegentlich aufbrandenden Diskussionen mitzuhalten, was von Händel mit einer anerkennend hochgezogenen Augenbraue registriert wird, der Aufmerksamkeit des Läufers aber schlichtweg entgeht. Es dauert nicht lange und ich komme mir vor wie ein Idiot. Bevor Cat mein plötzlich erwachtes Interesse an Diskursen über Gefühle und Verstand kritisch hinterfragen kann, ist es auch schon wieder erloschen. Nach 4 Wochen stelle ich auch meine Beobachtungen auf dem Sportplatz ein. Ich habe das Gefühl, inzwischen jeden Beinmuskel des Läufers mit Vornamen zu kennen. Er weist sich als zurückhaltend, wenn auch als längst nicht so schweigsam, wie ich ihn am Anfang eingeschätzt habe. Entgegen meinen Erwartungen stellt er sich auch nicht als Einzelgänger heraus. Nikolas muss niemanden ansprechen, die anderen gehen von selbst auf ihn zu. Auf Fragen gibt er kurze, aber interessierte und von einem unverbindlichen Lächeln unterstützte Antworten, die das unangenehme Gefühl, ihn möglicherweise zu stören, gar nicht erst aufkommen lassen. Nur vor dem Laufen sondert er sich ab. Dann vermeidet er jedes Gespräch, hält sich allein am Rand der Aschebahn auf, wo er unruhig hin und her tänzelt, bis er das Signal erhält, sich zum Start fertig zu machen. Von diesem Moment an ist jede seiner Bewegungen so vorhersehbar wie die einer mechanischen Aufziehpuppe. Das Laufen nimmt ihn völlig gefangen. Erst wenn er die Ziellinie passiert und mit aufeinandergepressten Lippen einen knappen, immer unzufriedenen Blick auf die Stoppuhr geworfen hat, verwandelt er sich zurück. Dann gesellt er sich zu den anderen Schülern, mit denen er kurz darauf lachend und im Schulterschluss den Sportplatz verlässt. Gute Sportler sind immer beliebt. Seine Anbeter umschwirren Nikolas wie Bienen einen Topf voller Honig. Solche Typen wecken uralte Instinkte, kommentiert Kert meine Beobachtung. Das Rudel, weißt du? Was ist mit dem Rudel? Es ist auf den Schnellsten und Stärksten angewiesen, um zu überleben. Deshalb fliegen auch die Frauen auf solche Kerle. Sie grinst. Sie wittern gutes genetisches Material. Wenn es nur darum geht, warum bist du dann nicht bei Thomas geblieben? Tu nicht so blöd, schnaubt sie. Was ich gesagt habe, galt für die Steinzeit. Inzwischen geht es um viel mehr als das. Oder siehst du vielleicht die Menschheit noch in Rudeln herumrennen? Ehrlich gesagt, eine Kultur kann sich erst entwickeln, sobald der Verstand ins Spiel gekommen ist. Köpfchen statt Muskeln, Diplomatie statt roher Gewalt. Sie nickt mit sich selbst einverstanden. Du klingst wie Händel. Cat schüttelt den Kopf. Nein, in diesem Fall wie mein Vater, wenn er einen seiner liberalen Anfälle hat. Und er hat recht. Es ist mir relativ gleich, aus welcher Quelle sich die Popularität des Läufers speist. Tatsache ist, dass er Freunde hat. Der Neid auf die federnde Leichtigkeit, mit der Nikolas auf andere Menschen zugeht, sie um sich schart und an sich zu binden weiß, befällt mich innerhalb kürzester Zeit wie Rostfraß. Die Liebe braucht länger. Sie kommt langsam wie eine schleichende Krankheit und sie krallt sich um mein Herz, wie der Efeu unter dem Visible im Sommer beinahe erstickt.
2: Wow.
1: Ja. Und so in der Sprache zieht sich das quasi durch das ganze Buch. Man hat viele, viele Bilder im Kopf. Genau, und man merkt, wie gesagt, versucht den Anschluss erst ein bisschen neidisch auf den Neuen, der irgendwie so mühelos mit den Leuten ins Gespräch kommt. Und was man an der Szene aber auch sehr gut merkt, er ist eher ein Beobachter. Er ist jemand, der selten die Initiative ergreift. Und am Ende ist es dann Nikolas tatsächlich, der Phil anspricht und sagt, Phil stellt irgendwann die Beobachtung auf dem Sportplatz ein und Nikolas spricht ihn irgendwann an und sagt, ich habe dich auf dem Sportplatz vermisst letzte Woche. Und so kommen die beiden dann ins Gespräch.
2: Cool.
1: Und auch wenn sich da sowas wie eine Beziehung draus entwickelt, ist es schwierig, weil Nikolas die Nähe, die Phil sucht, nicht geben kann oder will. Aus verschiedenen Gründen. Und so ist es auch da eben, ja, findet er da nicht so richtig das, was er sucht. Und das zieht sich auch so ein bisschen durch sein Leben. Es ist auch der, er denkt auch viel über seinen Vater nach, den er nie kennengelernt hat, über den seine Mutter auch auf mehrfacher Nachfrage nie was gesagt hat. Es ist so ein bisschen ein weißer Fleck auf seiner Landkarte, den er eigentlich gerne füllen würde. Und das ist der Grund, warum ich dieses Buch so toll finde, ist, dass ich mich da ein Stück weit drin wiedergefunden habe, würde ich sagen. Und man unglaublich viele tolle, teils schräge Charaktere hat. Ja, teilweise arbeitet es ein bisschen mit Klischees, aber das ist ja nichts Schlechtes. Und man aber auch eine Entwicklung bei diesem Protagonisten sieht, der irgendwann begreift, ich kann nicht immer nur der Beobachter in meinem eigenen Leben sein, irgendwann muss ich auch mal die Initiative ergreifen und was tun. Was dann einige Ereignisse ins Rollen bringt. Und ich habe am Anfang gesagt, Man hat so ein bisschen das Gefühl, dass die ihr eigener kleiner geschlossener Kreis sind, so wir gegen die kleinen Leute, was ja auch so ein bisschen abfällig gemeint ist in der Kleinstadt und aber auch in dem Haus, in dem die leben, ist nicht alles eitel Sonnenschein. Es gibt irgendwas, was vorgefallen ist zwischen seiner Mutter und seiner Schwester, wo aber keiner drüber reden will. Er war im Sommer im Urlaub und als er wiederkommt, herrscht absolute Eiszeit. Seine Schwester hat sich sowieso schon seit Jahren, ich habe gesagt, die beiden sind inzwischen 17, hat sich immer weiter zurückgezogen. Und auch das ist so, er vermisst das eigentlich, so Zeit mit seiner Schwester zu verbringen, mit ihr über alles zu reden. Aber sie, ja, lässt ihn auch nicht mehr so richtig an sich ran. Und ja, es ist, man merkt, es ist ein bisschen schwer,
2: dieses Buch. Man spürt, dass es dein Herzensbuch ist.
1: Ja, absolut. Also es ist ein großartiges Buch. Es hat zwischenzeitlich auch so ein bisschen philosophische Anklänge. Händel, der eben in der Szene vorkam, die ich gelesen habe, ist der Mathelehrer. Und da er seinen Namen mit einem sehr berühmten Musiker gemeinsam hat, driftet er dann in seinen... Genau. Fängt er dann an, über die Verbindung von Mathe und Musik zu sprechen und driftet dann auch so ein bisschen ins Philosophische ab und zu. Das ist einfach sehr schön gemacht. Und im Nachwort schreibt der Autor auch noch mal einiges zu dem Buch. Er betont, dass das Ganze absolut fiktiv ist. Da ist nichts Autobiografisches dran. Weil er schreibt, das wird er oft gefragt auf Lesungen oder wurde er oft gefragt.
0: Ja, wobei, das spiegelt ja so viel vom normalen Alltag wieder.
1: Richtig,
0: ne? Genau. Du sagst, du findest dich selbst Alltag wieder. Ich habe so das Gefühl, im Prinzip kann sich da fast jeder drin wiederfinden in diesem Buch, oder?
1: Genau, in einem von diesen Charakteren, egal ob es jetzt Phil ist, ob das Diane ist, Nicolas, Phils beste Freundin, Kat, irgendjemand, ich glaube, in irgendeinem dieser Charaktere findet man sich einfach wieder.
0: Aber macht das nicht auch ein Buch aus, wenn du das Gefühl hast, da kann ich mich reinversetzen in die Person?
1: Ja. Absolut, ja, absolut, genau. Und wie Martina gerade schon sagte, deswegen ist das auch ein Buch, was mir so unglaublich am Herzen liegt, weil es einfach großartig, toll ist und man auch, glaube ich, bei mehrfachem Lesen noch Dinge entdeckt. Es gibt einige Anlehnungen an die griechische Mythologie, da geht der Autor auch im Nachwort drauf ein. Ja, und sowas findet man dann vielleicht, wenn man es ein zweites, drittes Mal liest, nochmal wieder. Und aus dem Grund ist es, wie gesagt, finde ich auch ein Buch, nicht nur für Jugendliche, sondern auch für Erwachsene. Empfehlen würde ich es, glaube ich, ab 14 für Jugendliche. Und ja, sonst für Erwachsene jeden Alters.
0: Jetzt haben wir ein richtig tolles, super Buch vorgestellt.
1: Ja.
0: Jetzt ist ja die Frage, können wir das noch irgendwie toppen oder zumindest ein ebenwürdiges Buch vorstellen? Da machen wir uns Gedanken drüber, während die Musik läuft, die Martina ausgesucht hat, weil die ja das nächste Buch vorstellt.
2: Ich stelle das nächste Buch vor, einen schwedischen Krimi, und habe nicht so wirklich richtig Musik dafür gefunden. Bei mir läuft aber momentan ständig Fever Dream von Alex Warren und deshalb kommt das jetzt.
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0: das literarische Frühstück. Und jetzt ist es natürlich so, manchmal muss man beim Frühstück auch was zumuten, nämlich einen Krimi, den man normalerweise am Sonntagabend erwartet. Und kennt man ja so diese klassischen Krimis, viele spielen in München. Dann gibt es ja die ganz besonderen Krimis, die irgendwo in England spielen, die natürlich was wieder eine eigene Spezialität haben. Jetzt bin ich mal gespannt. Ein Krimi, der in Schweden spielt. Wie unterscheidet sich ein schwedischer Krimi von anderen?
1: Ich lese hauptsächlich Skandinavien-Krimis, weil ich einfach die besonderen, kauzigen, ich kann die Personen gar nicht beschreiben. Also die Ermittlerinnen oder Kommissarinnen, die sind immer sehr, sehr ruhig. Sie haben alle irgendwie eine dunkle Seite. Sie haben irgendwie was Geheimnisvolles. Ich mag nicht diese typischen Bretagne-Toskana-Krimis, in denen man noch ein Rezept, eine Weinempfehlung zum Essen oder eine Landschaftsbeschreibung bekommt. Irgendwie finde ich mich da nicht wieder. Ich mag gerne dieses ganz Klassische und auch diese Hinführung zur Lösung des Falls. Das finde ich bei Skandinavien-Krimis, das ist so eine Eigenart einfach. Und Sie haben angesprochen, dass die englischen Krimis, da finde ich mich auch wieder, weil auch gerade so Großbritannien, irgendwie fühle ich mich da wohl, gedanklich und auch von der Location her, aber und dann die Ermittler einfach, sie sind besonders. Und hier ist es tatsächlich so, dass ich dieses Buch ausgewählt habe. Ich habe die Autorin gesehen, Lina Bengtsdotter, die hat eine neue Reihe gestartet und zwar Waldnacht, wieder mit einer besonderen Ermittlerin. Und ich habe ihre Vorgängerromane, Thriller, alle gelesen, die eigentlich auch klassische Krimis sind. Löwenzahnkind, Hagebutten, Blut und Mohnblumentod.
2: Es gibt ja so Autoren, ne, die man einfach total gerne liest, wo ein neues Buch kommt, man weiß sofort, ja, muss ich lesen.
1: Das interessiert mich, das will ich lesen. Und da war die Ermittlerin in den Vorgängern so großartig, die Charlie Lager. Die hatte auch in der Vergangenheit eine schlimme Kindheitserlebnisse verarbeitet. Trotzdem eine großartige Ermittlerin, die durch ihre Kindheit oder durch ihr Jugendalter irgendwie auch tolle Ideen hatte, zur Lösung des Falls beizutragen. Und das ist tatsächlich jetzt bei der neuen Ermittlerin genauso. Und zwar ist es hier in Waldnacht, wir kommen wie gesagt nach Schweden, nach Stockholm, ist es Sakapieni, wenn ich es richtig ausspreche. Und die ist Mitte 30, ist liiert mit ihrem Freund Philipp. Philipp möchte heiraten, Kinder kriegen, Familie gründen. Sie distanziert sich da so ein bisschen von, weil sie einfach erst nach Stockholm gekommen ist, als sie ihre Ausbildung fertig hatte und als Au-pair dann noch gearbeitet hat. Sie hat eine schwierige Kindheit hinter sich. Sie hat samische Wurzeln. Samen, ich wusste, damit muss ich erstmal googeln, ist das indigene Volk das einzige Europas. Ich habe das immer noch mit dem alten Wort Lappen verbunden. Daher hat sie auch den Namen. Sie ist also im Norden, ganz im Norden Schwedens, in einem kleinen Dorf aufgewachsen. Sie hat ihre Mutter verloren, die hat die Familie verlassen, als ihre kleine Schwester im Säuglingsalter verstarb. Sie kann sich nicht mehr wirklich daran erinnern, warum oder woran ihre kleine Schwester gestorben ist. Der Vater hat sich in den Alkohol geflüchtet, hat sich auch nicht wirklich richtig um sie gekümmert. Sie hat irgendwie die Kindheit, Jugendzeit so durchgekriegt, sich durchgewurstelt. Es wird immer mal wieder angedeutet und ist dann als Au-pair nach Stockholm gegangen. Hat die Polizeilaufbahn begonnen und ist dann erfolgreiche Kommissarin geworden, weil sie dort auch als Au-pair bei einem Psychologen-Ehepaar, bei einem Psychiater-Ehepaar gearbeitet hat und die konnten ihr auch helfen. Einfach, sie hat manische Schübe immer wieder, sie hat eine psychische Erkrankung, die sie vor allem geheim hält, sie nimmt Medikamente, aber sie fühlt sich wohl in ihrem Beruf, sie kann ihre Fähigkeiten da sehr gut einsetzen, aber sie redet halt über diese Krankheit nicht, was sie hat, sie verheimlicht das. Und sie kehrt in dieses Villenviertel zurück, wo sie als Au-pair gearbeitet hat, als eine junge Frau, 25 Jahre, die gerade Mutter geworden ist, erschossen, aufgefunden wird. Das ist Abigail. Abigail ist mit Gustav verheiratet, der ist, glaube ich, fast doppelt so alt wie sie. Die wohnen, wie gesagt, in dem Stockholmer Nobelviertel. Gustav ist zur Tatzeit nicht da, Karl, das Baby, wird gefunden. Das liegt einfach schlafend im Bettchen. Dem ist Gott sei Dank nichts passiert. Und die Nanny, die schon irgendwie, habe ich gedacht, ist auch komisch, vor der Geburt eingezogen ist, damit die Familie und alle Verhältnisse kennenlernt, die sind in einem Club untergekommen und haben ein Alibi, also Gustav und die Nanny. Der ist auch in diesem Viertel angesiedelt, dieser Club, wo man Eintrittsgelder bezahlt, damit da alles so heimlich und unter sich bleibende Leute sich da treffen können, anscheinend abends und am Wochenende. Die haben auch Privatzimmer und alles Mögliche.
0: Jetzt geht gerade bei der Franziska und mir die Fantasie durch. Was ist das für ein Club?
1: Ja, ich weiß auch nicht, das klingt wie so Beach Clubs oder so in Amerika, wo die Leute so irgendwie so einen Monatsbeitrag bezahlen und dann bleibt man so unter sich. Da darf dann ein Otto-Normalbürger, wenn ich das jetzt mal so nur sagen darf, darf da nicht rein. Und auch die Barleute und alles sind geprüfte Angestellte, so erzählt sie das auch und schildert es kurz, die dann da wahrscheinlich auch mal was unter den Tisch fallen lassen, im wahrsten Sinne des Wortes, was dann eben nicht an die Öffentlichkeit gekommen. Das stört Saka natürlich. Sie ermittelt mit ihrem Team auf ganz klassische Art und Weise erstmal, aber tatsächlich auch im Alleingang. Also sie hat auch wirklich großartige Ideen, eine Kombinationsgabe, was mir wieder richtig gut gefallen hat. Sie findet dann zum Beispiel einen unehelichen Sohn von Gustav, den er schon... ich glaube, Vater geworden ist kurz nach dem Abitur. Die Mutter dieses Sohnes ist in der Psychiatrie, die besucht sie auch und die erzählt immer wieder was von einem Wald, wo sie zurückgehen muss und die Lösung des Falles findet. Und sie kann das natürlich irgendwie nicht einordnen, ob das jetzt, wie viel Wahrheitsgehalt ist in so einer Aussage. Aber sie lässt sie hat sich verbissen und sie kämpft weiter und sie löst tatsächlich den Fall. Ich fand es großartig, ein toller klassischer Krimi. Aus Skandinavien, ohne Kochrezepte und Landschaftsbeschreibungen, der hoffentlich dafür sorgt, hier gut ankommt, auch dass der zweite Teil übersetzt wird ins Deutsche, weil die Autorin ist sehr bekannt in Schweden, aber es werden tatsächlich nicht alle Sachen von ihr übersetzt und deshalb hoffe ich, dass es weitergeht. Es ist der Start von einer neuen Reihe, Waldnacht von Lina Bengtsdotter.

0: Also das Lied hätte auch Potenzial für den Song Contest, wenn Finnland antritt. Das
1: Und jetzt Gut. sind auf jeden Fall alle wieder wach.
0: Willkommen für alle, die jetzt erst zugeschaltet haben. Wir sind im literarischen Frühstück. Die Sendung heißt Zeit für Bücher und diese Zeit nehmen wir uns noch ungefähr 25 Minuten. Wir hatten ja eben einen Krimi aus Skandinavien und da haben wir uns in der Musikpause so ein bisschen Gedanken gemacht, wieso Krimis eigentlich so gerne gelesen werden. Und hat die Martina, das sind ja so immer die Insider, die werden immer Dampf verraten, wenn das Mikro aus ist, gesagt, die war früher mal Leiterin einer Bücherei und da habt ihr folgende Entscheidung getroffen.
2: Wir haben das Budget für Krimis und Thriller erhöht, weil einfach die Nachfrage da war. Die Leute wollten, egal ob skandinavische oder Wohlfühlkrimis oder sonst was, Krimis und Thriller einfach vermehrt lesen.
0: Genau. Und dann wiederum haben wir festgestellt, woran das liegt. Nämlich?
2: Dass man einfach gerne, glaube ich, manchmal so miträtselt. Man möchte gerne von Anfang an wissen, wer der Täter ist. War es der Gärtner? Fragezeichen, so wie immer. Aber ich glaube auch Agatha Christie oder generell Detektivgeschichten haben einfach den Reiz, dass man ja dann miträtselt und so, dass das einfach unterhält.
0: Wie ist das bei euch gewesen? Wie ist denn so die Quote bei euch gewesen? Der Anfangsverdacht, wie häufig hat der sich bestätigt?
1: Kommt immer auf den Autor oder die Autorin an. Ich hatte Krimis, wo ich nach ungefähr der Hälfte wusste, worauf es hinausläuft. Und ich hatte welche, das sind mir eigentlich die allerliebsten, wo mich der Autor komplett oder die Autorin komplett aus den Socken haut am Ende. Mit einer Wendung, die ich nicht habe kommen sehen, die sich vorher vielleicht schon angedeutet hat, wo ich im Nachhinein sage, ja, das ist absolut logisch. Habe ich absolut nicht kommen sehen. Wäre ich nie drauf gekommen.
2: Das gibt es auch. Dann diese ganz krassen Wendungen, wo es dann der Täter ist, den man eigentlich schon auf der Seite hatte, definitiv unschuldig, dass man nochmal so ein Turnaround hat im Buch und dann steht man da und denkt sich, aha.
1: Ja.
0: Das nächste Buch ist für unsere Großmütter, unsere Söhne und alle, die im Spiegel mehr erkennen als ihr eigenes Gesicht. Und die Franziska sagte, es ist ein Krimi und doch wiederum keiner. Das wird sie uns jetzt gleich genau erklären.
1: Richtig. Was ich mitgebracht habe als nächstes ist Spiegelland von Rebecca Frank. Und es erzählt im Grunde drei Geschichten, drei Perspektiven auf drei verschiedenen Zeitebenen. Die erste spielt 2025 und ist aus der Sicht des, jetzt muss ich überlegen, ich glaube 14 oder 15 ist er, von Elias beschrieben. Er hatte Streit mit seiner Mutter und ist dann von zu Hause abgehauen. Es sind gerade Sommerferien, er hat also auch keine Schule und fährt ins Bremer Umland, wo seine Großmutter ein kleines Haus hat im Moor, um da irgendwie einfach mal Abstand zu kriegen und vielleicht auch mit ihr über das zu sprechen, was vorgefallen ist. Was er nicht weiß, ist, dass er damit quasi unwissentlich Familiengeschichte wiederholt, weil auch seine Großmutter ist einst in dieses Haus im Moor geflüchtet. Kato oder Katharina, die Großmutter, aus ihrer Perspektive, also ihre Geschichte erfahren wir dann so in Rückblenden ins Jahr 1999. Sie ist von zu Hause abgehauen mit ihrer kleinen Tochter, hat sich in der Ehe, in der sie war, schon lange isoliert und gefangen gefühlt. Anfangs war irgendwie noch alles gut. Ihr Mann war unglaublich lieb und fürsorglich. Und als dann die Tochter auf der Welt war, hat es sich immer mehr verändert, ist irgendwann gewalttätig geworden, hat sie auch ein Stück weit abgeschottet von außen. Sie hat kaum noch Kontakt zu Freundinnen. Und dann bekommt sie irgendwann die Nachricht, dass sie von ihren Großeltern, zu denen sie keinen Kontakt mehr hatte, von der ihre Großmutter dieses Haus im Moor geerbt hat. Und sie hat endlich einen Ort, wo sie hin kann. Packt dann mitten in der Nacht alles zusammen, schnappt sich die Tochter, setzt sie ins Auto und fährt einfach los ins Moor. Einfach auch von ihrem Mann wegzukommen und da vielleicht auch einen Neustart quasi zu wagen. Sie hat ursprünglich mal im journalistischen Bereich gelernt, bekommt dann zu

0: Glück auch eine Stelle bei einer kleinen regionalen Zeitung. Erstmal aber nur als freie Mitarbeiterin, weil in dieser Zeitung werden Frauen grundsätzlich erstmal nicht festangestellt. Und die wollen erstmal gucken, naja, Mädel, kannst du überhaupt schreiben? So ungefähr.
1: Da muss ich mal fast fragen, du hast gesagt, es spielt im Jahr 25?
0: Die Perspektive von Elias, die Perspektive von Katharina, also von Kato, spielt 1999.
1: Aber auch ja, da 99, ist es ein bisschen befremdlich. Also wenn ihr jetzt gesagt hättet, sie spielt 1970, hätte ich es mir eher vorstellen, wenn dann der Zeitungsverlag sagt, nee, Frauen sind nicht so erwünscht.
0: Es ist eine kleine regionale Zeitung und das ist, sag ich mal, ein Stück weit ein Männerclub, muss man sagen. Ja. Der Verleger, der da irgendwie noch mit Zigarre sitzt, ja, es ist vielleicht ein bisschen befremdlich. Aber in ihr weckt das auch so ein bisschen den Ehrgeiz, sich zu beweisen. Sie fängt dann an, rumzufahren, nach Geschichten zu suchen. In der Nähe von diesem Moor ist Worpswede, wo sie dann hinfährt, um sich mit Künstlern zu unterhalten. Die am Anfang wollen sie nicht wirklich mit der Journalistin sprechen. Weil sie sagen, ja, ihr ne, berichtet ja immer nur über die Künstler von früher, aber Kato will halt eine Geschichte machen über Worpswede, wie es heute, also dann im Jahr 1999 ist, was da jetzt für Künstler aktiv sind. Und mit der Geschichte schafft sie dann quasi auch einen Durchbruch, dass sie in der Zeitung auch ein Stück weit ernst genommen wird und dass sie sagen, ja, wir beschäftigen sie gerne weiter. Und dadurch, dass sie dann aber eben in der Zeitung Artikel veröffentlicht, dass sie auch unter ihrem Namen besteht natürlich die Gefahr, dass ihr Mann das irgendwie mitbekommt und dann anfängt sie zu suchen. Und die dritte Perspektive, die dritte Geschichte ist die Geschichte auch einer jungen Frau, die im Jahr 1756 spielt. Aletta heißt sie. Sie ist aufgewachsen unter Moorbauern, hat ihre eigene Familie früh verloren, wurde dann von einer anderen Familie aufgenommen, hat noch einen Bruder. Und die Leute, die da in diesem Dorf leben, in Brittdorf, leben da schon seit Generationen irgendwie, stechen Torf im Moor und verkaufen den nach Bremen, um ne, so irgendwie Geld zu verdienen. Und Aletta ist verlobt mit einem der reichsten Männer aus dem Dorf, wo sie leben, und merkt aber auch da irgendwann, dass er noch eine andere jähzornige Seite hat und will diese Verlobung dann lösen. Zu der Zeit verteilt die Regierung in der Nähe Landparzellen an Leute, zum Teil auch an Zweit- und Drittgeborene, die keine Chance haben, irgendwas zu erben, und wollen da ein zweites Dorf aufziehen. Und Alettas Bruder zieht in dieses Dorf zusammen mit seiner Frau und Aletta folgt ihnen dann irgendwann. Und bei dem alten Dorf, bei den Brettdorfern, wird das total kritisch gesehen. Die sagen, wir leben hier seit Generationen, das ist unser Land und ihr kommt jetzt und stehlt uns unseren Torf sozusagen. Und das führt zu richtig gehenden Konflikten irgendwie zwischen diesen beiden Dörfern. Soweit, dass die alten Dorfbewohner dann versuchen, die neuen zu vertreiben. Und Aletta, die dann im neuen Dorf lebt, merkt auch, dass ihr ehemaliger Verlobter, der auch nicht akzeptieren kann, dass sie einfach Nein zu ihm gesagt hat, die Dorfbewohner immer weiter irgendwie auch aufstachelt. Und das hat man auch, das ist so ein Thema, so ein Muster, was sich ein Stück weit durch diesen Roman zieht. Männer, die Frauen quasi ja, als ihr Eigentum betrachten und sagen so, ne, wir sind verlobt, wir heiraten jetzt und du hast nicht Nein zu sagen zu mir. Und sie halt versucht, sich das auch zu lösen und ja, ihr eigenes Leben auch aufzubauen. Und diese drei Perspektiven verbindet die Autorin total geschickt. Es gibt Motive, die immer wieder auftauchen. Es gibt eine Moorleiche, die gefunden wird. Deswegen habe ich vorhin gesagt, das ist ein Krimi, aber auch nicht. Weil das Schicksal dieser Moorleichen spielt auch eine Rolle. Die tauchen erst im Jahr 1756 auf, also in dem dritten Zeitstrang, in der Vergangenheit. Und dann 1999 nochmal. Und mit diesen Moorleichen und mit einem Wandteppich, der bei Kato im Haus hängt und der eine Geschichte erzählt von diesem Moor, hat man quasi die Verbindung zwischen den Zeitsträngen und auch im Jahr 2025, wo Kato dann ihrem Enkel Elias so ein bisschen ihre eigene Geschichte erzählt, aber eben auch die Geschichte von der Gegend hier, und die sich zusammen diesen Wandteppich angucken und überlegen, was da eigentlich hintersteckt.
1: Wie elegant sind denn da die Zeitsprünge?
0: Schon sehr gut gemacht. Wie gesagt, durch diese wiederkehrenden Elemente macht man da quasi den Sprung in eine andere Zeit, auch durch die Moorleichen. Wir befinden uns im Jahr 1999. Kato, genau, sie schreibt einen Artikel über die Moorleichen, die dann gefunden wurden, wo am Anfang gerätselt wird, wie alt sind diese Moorleichen. Ist das, aber da als sie 1999 auftauchen, ermittelt erstmal die Polizei, weil sie denken, das könnte ein Mord gewesen sein. Und dann hat man den Sprung ins Jahr 1756, wo dann auch auf einmal Moorleichen auftauchen. Und dann fragt man sich beim Lesen natürlich, sind das die gleichen Moorleichen oder nicht? Oder da hatte ich tatsächlich eine Vermutung dann relativ schnell, wer die Moorleiche ist. Es hat sich nicht bestätigt. Das war dann am Ende doch jemand anderes, als ich dachte. Und man hat in diesen Perspektiven eben auch wiederkehrende Themen, wie gesagt, wiederkehrende Konflikte mit Aletta und mit Kato, die beide eben aus gewalttätigen, aus toxischen Beziehungen raus wollen, in denen sie stecken. Ich weiß, es klingt jetzt nach unglaublich schwerer Kost, aber es liest sich großartig und ich würde sagen, mit diesen Themen ist das Buch, auch wenn Katos Perspektive, Katos Erzählschrank 1999 spielt, die Themen sind immer noch aktuell.
1: Ich wollte gerade sagen, gerade wieder, war das vielleicht auch ein Grund, warum du dieses Buch vorstellst oder warum du es jetzt gerade liest, weil wir hatten ja vor ein paar Wochen, wurde hier ganz groß thematisiert, wie toxisch manchmal das Verhältnis zwischen Männern und Frauen sein kann, gerade in Beziehung. Ne?
0: Ja, und wenn dann auch noch Kinder irgendwie involviert sind.
1: Natürlich spielt jetzt die Online-Geschichte keine große Rolle. Mhm. Aber dass dann immer noch so dieses Besitzdenken da ist, ne?
0: Ja. Genau.
1: Und von daher ein aktueller Bezug und natürlich auch die Frage, auch für Männer geeignet?
0: Ja, absolut, auch für Männer geeignet, würde ich sagen. Vielleicht gerade, weil es fast ausschließlich aus der weiblichen Perspektive geschrieben ist und quasi wie diese Frauen das Verhalten der Männer erleben. Mhm. Und im Fall von Kato auch, wie viel Angst sie hat, dass ihr Mann dann irgendwann wieder auftaucht und sie holen kommt, die Tochter holen kommt. Mhm. Er versucht es dann tatsächlich anders, so viel verrate ich an der Stelle. Er zeigt sie dann quasi an, weil sie die Tochter mitgenommen hat und ihm entzogen hat. Das heißt, da kommt dann auch noch ein Sorgerechtsstreit. Ja, so funktioniert das dann. Richtig, genau. Und dann muss sie sich irgendwie auf einmal verteidigen, quasi gegen diese Vorwürfe. Und die dritte Perspektive, also die 2025er Perspektive, die von Elias, hat die Autorin gesagt, die war ursprünglich tatsächlich gar nicht geplant. Sie ist schwanger geworden, während sie an dem Roman gearbeitet hat. Und es war irgendwann klar, dass es ein Sohn wird. Und dann hat sie halt auch so ein bisschen überlegt, wie können wir vielleicht der jetzigen Generation von Jugendlichen, von jungen Männern, wie können wir die erziehen, dass da keine Machos draus werden? Dass sie respektvoll mit Frauen umgehen irgendwie und vielleicht auch lernen, ihre Gefühle irgendwie zu äußern und zuzulassen, weil auch darum geht es in Elias Perspektive. Er sagt, er stellt irgendwann fest, er hat Kumpels, mit denen er auch Fußball spielt, aber man redet nicht über Gefühle. Das macht man einfach, das ist uncool. So, und das ist aber, das macht einen ja, also ich sag jetzt, es ist logisch, es macht dich ja nicht weniger männlich irgendwie, wenn du auch mal weinst oder keine Ahnung, irgendwie eine Krise hast oder so. Aber das müssen junge Männer vielleicht auch lernen, dass es okay ist. So, über Gefühle zu sprechen, dass das nicht uncool ist und dich nicht unmännlich macht, sondern natürlich hast du Gefühle wie jeder andere Mensch auch. Das ist völlig normal.
1: Also vielleicht einfach auch mal zu lernen, wir sind vielfältig als Personen und wir sind nicht nur männlich oder weiblich, sondern in jedem steckt so ein bisschen was drin.
0: Genau.
1: Und dass wir das auch zulassen.
0: Genau. Und dass wir so wegkommen von diesem Denken, was teilweise noch vorherrscht, irgendwie Männer müssen stark sein, wie gesagt, und unverletzlich wirken und so. Das ist, ja, weil das fördert, glaube ich, ein Stück weit auch.
1: Also, was lernen wir daraus? Ein Buch kann unterhaltsam sein.
0: Richtig.
1: Es kann aber auch, ohne vielleicht zu sehr mit dem Zeigefinger oder mit dem,
0: mit dem Holzhammer, sag ich
1: ja,
0: mal, Holzhammer genau.
1: Ein Stück weit mir Orientierung geben.
0: Ja, und das macht die Autorin, finde ich, absolut großartig. Sie greift diese wichtigen gesellschaftlichen Themen auf, ohne irgendwie zu belehrend zu wirken. Wie gesagt, dadurch, dass es aus der Perspektive der Frauen geschrieben wird, man fühlt einfach mit ihnen mit. Man sieht die Problematik. Ich habe, wie gesagt, gerade gesagt, das ist auch immer noch aktuell, finde ich. Man erkennt diese Problematik, ohne dass sie jetzt irgendwie sagt, ja, das ist so und so und so, sondern es kommt einfach natürlich im Lesen. Und Und er hält trotzdem gut. Wie gesagt, man hat diesen Strang mit den Moorleichen, wo man halt immer noch wissen will, was ist mit denen passiert, wer ist das? Wo man dann auch so ein bisschen miträtseln kann. Deswegen hat es vielleicht auch ein kleines bisschen was von einem Krimi. Aber es ist ein unglaublich tolles, ein unglaublich toll geschriebenes Buch.
1: Bleibt, ob es überhaupt ein Krimi ist, ne? Ob es überhaupt Mord ist, ja. Weil...
2: kann ja auch jemand so im Moor versinken, ohne dass man
0: richtig,
2: oder
0: genau.
1: Hat oder so. Richtig. Das wissen wir alle nicht. Jetzt haben wir so ein bisschen kleines Zeitproblem.
0: Ja.
1: Aber das passiert immer wieder in dieser Sendung, dass man so wunderbare Bücher hat, die man dann auch sehr ausführlich beschreiben möchte, dass es nicht für alle Bücher reicht. Ich kann vielleicht insofern sagen, die Martina hat da ein Buch vor sich liegen, wo sie so überlegt hat, also ist es schön anzusehen. Das ist ja auch nicht unwichtig. Nee. Und wie sage ich im Radio, wie das Buch aussieht?
2: Da ich eine absolute Cover-Käuferin bin und das die meisten, die mich kennen, auch wissen, dann kann ich einfach sagen, es ist ein wunderschöner Einband. Es hat einen wunderschönen Buchschnitt, mein Buch. Es hat ein perfekt passendes Lesebändchen. Wenn ich den Schutzumschlag entferne, habe ich ein wunderschön bedrucktes Buch. Also richtig festgebunden. Und es hat eine Overlay-Seite, glaube ich, heißt das. Das ist so eine folierte Seite in der Mitte mit so einem wunderschönen, passenden Bild. Also es macht ordentlich was her. Und es hat einen wunderschönen Titel, passend zur Jahreszeit. So viel darf ich vielleicht noch verraten. Und zwar heißt es Der Sommer, der uns blieb, von Greta Herrlicher. Ein Debüt, ein Sommerroman, um den es an einen Sommer geht, der stattgefunden hat und der das Leben der Protagonisten für immer verändert hat, die dann nach 20 Jahren sich wieder treffen und sich dann vielleicht ein paar Fragezeichen auflösen.
1: Also quasi auch ein bisschen Zeitreise. Sie vielleicht nicht ganz so rumgehüpft wie in dem Buch von der...
2: Nein, wir begleiten drei Kinder bis ins Jugendalter, bis zum Abitur und dann treffen sie sich nach 20 Jahren wieder.
1: Genau, also bei der Franziska sind wir ein bisschen mehr
0: gesprungen, richtig.
1: Gesprungen. Wir machen jetzt gleich einen Sprung zum Schluss der Sendung. Ich hätte ja alle Zeit der Welt, aber ihr müsst ja noch arbeiten, ne?
0: Richtig, ja.
1: Und um 9 Uhr öffnet der Laden, der ist nicht weit von hier. Deshalb noch schnell Veranstaltungshinweise, dann Musik und dann schmeiße ich euch raus.
0: Sehr gut. Genau, ein Veranstaltungshinweis. Ja. Für das zweite Halbjahr haben wir noch keinen Flyer, der ist in Arbeit. Alle Termine finden sich aber jetzt schon auf unserer Homepage. Und die letzte Veranstaltung vor der Sommerpause...
1: Ja, du musst die Homepage nennen. Die wissen ja jetzt nicht, welche... wir haben ja mehrere Buchhandlungen in Rüsselsheim.
0: Der Buchhandlung in Rüsselsheimer Innenstadt.
1: Ja, das kann man ruhig sagen. Das ist ja ein Veranstaltungshinweis.
0: Im Kapitel 43, also auf www.kapitel43.de findet ihr jetzt schon alle Veranstaltungshinweise fürs zweite Halbjahr. Vor der Sommerpause machen wir jetzt noch am 19.06. einen Veranstaltungsabend Geschichten erleben. Eine Reise durch die Jahrhunderte. Und da reisen wir auch wieder durch die Zeit. Naja, wir haben das Doctor Who-Theme als Sendungserkennungsmelodie.
1: Genau, also für alle, die es nicht wissen, diese Erkennungsmelodie entstammt von der Fernsehserie Doctor Who, der überall hinkam mit seiner...
0: Genau,
1: Zeitmaschine mit
0: seiner Zeit und Raum reist.
1: Er kann zu jedem Raum, zu jeder Zeit überall hin. Ne? Können wir auch.
0: Genau, und wir reisen mit euch dann auch durch die Zeit, stellen
2: zum Beispiel historische Krimis und Thriller vor. Den Part übernehme ich. Es wird also auch blutig, sei es im Mittelalter oder kurz nach dem Zweiten Weltkrieg.
0: Aber auch historische Romane, Tatsachenberichte.
2: Biografien,
0: genau. Quer durch alle Jahrhunderte wirklich. Von vorchristlicher Zeit, würde ich sagen, bis ins 20. Jahrhundert rein. Wenn ihr Interesse habt, kommt gerne vorbei. Es gibt auf jeden Fall noch Karten. Genau, das ist am 19.06. um 20 Uhr in der Buchhandlung.
1: Ich freue mich, dass ihr heute da wart.
0: Wir freuen uns auch. Danke, dass wir da sein durften.
1: Was war ein tolles Blind Date, also nicht mit euch, euch kenne ich ja schon, aber im Prinzip jedes neue Buch ist ja auch wie so eine Art Date, ne?
0: Ja.
1: Und dann merkt man auch gleich schon bei den ersten Seiten, es fesselt mich. Obwohl, ich glaube, ihr seid tapfer, ihr lest durch, ne? Auch wenn ein Buch vielleicht nicht gut beginnt. Wie viele Seiten gibt man einem Buch eine Chance?
2: Das handhabt, glaube ich, jeder anders. Ich habe tatsächlich auch schon Bücher abgebrochen. Es gibt so eine Regel, manche sagen irgendwie 50 Seiten, 100 Seiten, aber das muss jeder selbst entscheiden. Sehr individuell, finde ich. Wenn man gar nicht reinkommt, sollte man es weglegen. Das Leben ist zu kurz für ein schlechtes Buch.
0: Meistens 100 Seiten versuche ich schon. Wobei ich sagen musste, ich hatte auch schon Bücher, wo ich in der ersten Hälfte skeptisch war. Ich habe überlegt, es abzubrechen. Wenn ich dieses Buch empfehle, kommuniziere ich das auch ganz ehrlich. Aber in der zweiten Hälfte ist es dann unglaublich gut geworden, wo ich dann froh war, dass ich es doch zu Ende gelesen habe. Also manchmal wird man da auch positiv überrascht. Genau, oder manchmal ist man, das hat man ja auch, ist man einfach nicht, gerade nicht in der richtigen Stimmung, was ich, man möchte was Leichtes, einen Wohlfühlroman lesen, dann passt ein skandinavischer Krimi nicht so gut, dann legt man den skandinavischen Krimi halt weg und liest ihn zu einem anderen Zeitpunkt. Auch das kommt vor.
1: Gut, ja. Das kennen wir auch von Musik, das kennen wir von richtig. Fernsehserien. Das war die Zeit für Bücher. Das literarische Frühstück heute mit
0: Franziska Schulte
2: und Martina Kollmann-Schuch
1: und Hartmut Krause, und wir bedanken uns fürs Zuhören. Einen schönen Samstag.

0: und die Caroline von Glasbandspiel und ihr hört Youth on Air.
1: Und damit hallo und herzlich willkommen hier am Samstagmorgen bei Radio Rüsselsheim. Heute für euch gibt es jetzt von 9 bis 10 hier der Aaron mit Youth on Air. Ja, heute tatsächlich alleine im Studio. Die Avinia lässt sich für diese Woche einmal entschuldigen, macht aber nichts, denn wir können uns natürlich auch hier eine entspannte Zeit machen. Und ich würde sagen, bevor wir überhaupt so richtig loslegen in diesen Samstagmorgen, werden wir jetzt allererstes mal ein wenig wach. Und zwar mit natürlich Musik. Wir spielen euch, beziehungsweise ich spiele euch jetzt, ich muss mich jetzt mal hier ein bisschen umstellen, denn von mir kann jetzt keine Rede sein, wenn Avinia nicht mit dabei ist. Naja, ich spiele euch jetzt auf jeden Fall hier einmal Ella Henderson zum Wachwerden. Die singt Ghost für euch und außerdem gibt es Lenny Kravitz mit Fly Away.

Danny Kravitz mit Fly Away hier bei Youth on Air am Samstagmorgen. Ja, wegfliegen allerdings wie Lenny Kravitz wollen wir, denke ich, nicht. Denn sobald wir auch nur einmal kurz aus dem Fenster hinaus blicken, dann sehen wir, was ist denn bitteschön hier los? Weiße Dächer, wohin das Auge reicht. Und außerdem dazu noch ein schöner Schneeschauer. Ja, tatsächlich, wir sind inzwischen im April angelangt. Und der April, der macht ja immer so ein bisschen, was er selbst will. Und dementsprechend hat es tatsächlich gestern pünktlich zum 1. April angefangen zum Schneien. Wenn man jetzt pseudolustig sein möchte, sagt man, ja, das Wetter hat uns einen schlechten Scherz gestern gespielt. Aber tatsächlich führt dieser Schneeschauer auch uns heute durch den Tag. Also nicht nur gestern war es schon doch deutlich kälter als zum Beispiel die letzte Woche und auch eine Mischung aus Schnee und Regen hat uns, beglückt kann ich jetzt gar nicht sagen. Ich meine, für diejenigen, die Schnee mögen, ist das bestimmt sehr fein. Allerdings bleibt er jetzt auch nicht hundertprozentig liegen. Er war einfach da und auch heute ist er da und wird auch da bleiben. Tatsächlich dann auch heute, wenn wir mal drauf gucken auf die Temperaturen, bei relativ niedrigen Temperaturen. Gerade in der Nacht war es und wird es dann auch wieder kalt. Also die Nacht von Freitag auf Samstag war sehr kalt. Bis zu minus 2 Grad waren da drin. Und auch die Nacht jetzt von Samstag auf Sonntag wird wieder kalt mit Minusgraden. Ansonsten sind die Höchsttemperaturen heute ja so 5, 6 Grad. Also sonderlich frühlingshaft. Fühlt sich das natürlich nicht an, aber natürlich, wir sind im April und da ist damit irgendwie auch zu rechnen. Morgen dann klart alles so ein bisschen auf, also im Gegensatz zu heute, wo wir wirklich sehr viel Wolken haben und der Himmel zwar weiß ist, aber halt eben, weil Wolken voll Schnee, klart das heute auch auf. Die Sonne kommt dann auch raus, allerdings auch hier temperaturtechnisch, da haben wir Höchsttemperaturen von minus 2 bis 8 Grad. Also es ist ein Wochenende, wo man jetzt nicht unbedingt vielleicht so rausgehen möchte. Wir gucken auch nochmal ganz kurz auf die nächste Woche. Da wird es tatsächlich wärmer werden. Insgesamt Höchsttemperaturen, da sind wir so bei 14, 15 Grad. Gerade der Mittwoch soll da relativ warm werden. Die niedrigste Temperatur, die ansteht, ist so um die 6, 7 Grad. Also das heißt, im Vergleich jetzt zum Wochenende wird es wärmer. Allerdings kann man jetzt nicht sagen, dass es auch schöner wird, denn wir haben hier vor allem sehr viele Wolken angesagt und auch sehr viele Schauer, die angesagt werden, Regen. Und was will man machen? Vielleicht ist es dann übernächste Woche wieder 20 Grad plus und strahlender Sonnenschein. Das wissen wir jetzt gerade allerdings noch nicht. Genau. So viel also zum Wetter für all diejenigen, die jetzt nochmal irgendwie Schnee mögen. Geht raus. Ob er liegen bleibt, schwierig. Gerade auf den Straßen schmilzt er dann doch recht schnell. Dafür ist es dann doch nicht kalt genug. Aber ich meine, wer es unbedingt braucht, auf den Autos zum Beispiel, bleibt da liegen, einfach ein bisschen Schnee werfen und dann vielleicht kann man doch, dann noch eine kleine Schneeballschlacht, wenn gewünscht, veranstalten. Wir machen weiter hier bei Youth on Air mit ein wenig Musik, bevor wir dann zum Hauptthema unserer Sendung kommen. Die werde ich dann aber gleich erst verkünden. Also bleibt auf jeden Fall dran, es wird spannend. Ansonsten gibt es jetzt hier einmal Anne-Marie und Marshmallow mit Friends für euch und außerdem Creek Tragedy von The Wombats.

Die Wombats mit Greek Tragedy hier bei Youth on Air am Samstagmorgen. Und wir kommen jetzt zum Hauptthema unserer heutigen Sendung. Und zwar haben vor gut einer Woche, und zwar am Sonntag letzte Woche, die Oscarverleihung in den USA stattgefunden. Das Ganze natürlich wie immer in dem altbewährten Austragungsort, nämlich das Dolby Theater in Los Angeles. Ja, die haben stattgefunden und natürlich wollen wir uns anschauen, wer waren die Gewinner, wer waren die Verlierer, wer war denn überhaupt nominiert, wer hat dann letztendlich gewonnen und natürlich gucken wir uns auch einmal an, was denn ansonsten noch an diesem Abend passiert ist. Ich denke, viele von euch werden es auch sogar schon mitbekommen haben, denn da ist ja doch schon eine Sache passiert, über die will ich auch gleich tatsächlich als erstes reden, damit wir die einfach mal abgehakt haben. Denn dieses eine Ereignis, von dem alle sprechen, hat natürlich so den kompletten Abend, die komplette Verleihung irgendwie überschattet. Und auch jetzt danach, wo aktiv darüber geredet wird in den sozialen Medien, in den in Radios, auf Schulhöfen, überall wird natürlich über dieses eine besondere Ereignis gesprochen und nicht über die Filme selbst. Und aus dem Grund möchte ich tatsächlich das jetzt als allererstes besprechen, um dann natürlich auch auf den eigentlichen Hauptakteur, und zwar die ganzen Filme und Produktionen, die ja eigentlich im Fokus stehen sollten, auf die werde ich danach zu sprechen kommen. Ja, was ist denn jetzt eigentlich passiert? Ich rede gerade die ganze Zeit um den heißen Brei herum. Und zwar gab es einen Vorfall um den Schauspieler Will Smith. Ich denke, die meisten von euch kennen ihn, deswegen sage ich zu ihm nichts weiter. Großer Schauspieler einfach nur. Und tatsächlich den Host des Abends, also quasi dem Mann, der durch den kompletten Abend begleitet hat. Und zwar heißt der Chris Rock. Chris Rock ist ein Comedian, der, wie schon gesagt, dieses Mal der Moderator des ganzen Abends war. Der hat durch den Abend geführt, ihn geleitet sozusagen. Und an einem Punkt am Abend, Chris Rock hatte gerade wieder ein bisschen was zu sprechen auf der Bühne. Ja, da ist Will Smith plötzlich aufgestanden, ist nach vorne auf die Bühne gegangen, vor einem wirklich Millionenpublikum, denn die Oscars verfolgen ja doch schon einige Leute auf der Welt, und hat Chris Rock eine reingehauen. Eine saftige Ohrfeige war das. Und jetzt fragen sich natürlich die meisten, was ist denn da eigentlich passiert? Hintergrund war der, dass Chris Rock, wir erinnern uns, er ist Comedian, einen Witz gemacht hat über die Frau von Will Smith. Und zwar darüber, dass sie eine Glatze hat. Ihr müsst jetzt wissen, als Hintergrund, Will Smith Frau, die leidet an Haarausfall, an einer bestimmten Krankheit, wo im Prinzip die Haare, wenn sie ausfallen, nicht wieder nachwachsen. Deswegen hat sie sich quasi kahl geschoren, hat also eine Glatze, und darüber hat Chris Rock tatsächlich einen Witz gemacht. Und daraufhin ist halt eben Will Smith aufgestanden, bei dem sind die Sicherungen sozusagen durchgebrannt, ist aufgestanden, hat ihm eine gescheuert und ist danach wieder auf den Platz zurückgegangen, hingesetzt, hat dann noch gemeint, ey, nimm einfach nicht mehr den Namen meiner Frau in den Mund, lass es einfach. Dann ging tatsächlich der Abend aber auch an sich weiter. Und diese ganze Aktion hat natürlich mehrere Kontroversen und Diskussionen ausgelöst. Ich will die Fässer hier jetzt nicht aufmachen, aber zum Beispiel wurde tatsächlich sich darüber aufgeregt, wie das denn sein kann, dass ein Mann tatsächlich einfach aufstehen kann, jemanden eine scheuern kann, sich danach hinsetzen kann und nichts passiert. Also da hat niemand eingegriffen. Er hat danach sogar, das nehme ich jetzt schon mal vorweg, tatsächlich kurz darauf, ein paar Minuten später, den Oscar gewonnen für die beste Hauptrolle, für den besten Hauptdarsteller. Und ansonsten ist nichts passiert. Niemand ist aufgestanden und hat dagegen irgendwas gesagt. Und tatsächlich ist das ja aber eine Straftat. Also das war in dem Moment eine illegale Handlung und die wurde
an dem Punkt, ne, ich erzähle gleich noch, was das für Auswirkungen hatte, aber niemand hat an dem Punkt etwas gesagt. Und da wurde dann natürlich diskutiert, okay, wie kann das sein? Viele haben gesagt, wäre das nicht Will Smith gewesen, sondern irgendein irgendeine nicht prominente Person, der wäre doch bestimmt aus dem Saal geschmissen worden. Aber nein, Will Smith hat sich einfach hingesetzt und ihm wurde sogar noch ein Preis verliehen. Er hat sich dann, als er den Oscar für die beste Hauptrolle, also für den besten Hauptdarsteller entgegengenommen hat, hat er sich erst einmal gerechtfertigt, hat sich dann auch bei der Academy, also diejenigen, die den Oscar quasi jedes Jahr ausgeben, die das Ganze veranstalten, entschuldigt. Bei Chris Rock allerdings tatsächlich an dem Abend selbst nicht. Und ja, da gab es natürlich dann die große Diskussion drüber. Ansonsten wurde sich natürlich aber auch noch gefragt, okay, inwieweit darf man denn solche Witze machen, wie Chris Rock ihn gemacht hat über die Krankheit? Es ist natürlich auch noch die Frage, okay, wusste Chris Rock das? Ja, da muss aber halt eben auch noch bedenken, er ist Comedian, ja. Und da ist natürlich die Frage, okay, wie weit darf man Witze dann über andere machen? Das war da halt eben noch die andere Diskussion, die dann tatsächlich entbrannt ist. Ansonsten hat sich Chris Rock tatsächlich direkt nach der Ohrfeige noch relativ souverän verhalten. Er hat versucht, das Beste irgendwie aus der Situation gemacht und so, dass der Abend dann auch tatsächlich einigermaßen reibungslos über die Bühne gehen konnte. Ich habe ja gerade eben erzählt, der Abend ging danach ganz normal weiter, die Preise wurden weiterhin ganz normal verliehen. Doch welche Auswirkungen hatte das? Inzwischen ist knapp eine Woche vergangen. Chris Rock und Will Smith haben sich auch nochmal geäußert. Will Smith hat sich auch nochmal tatsächlich entschuldigt bei Chris Rock in aller Öffentlichkeit. Und Chris Rock hat auch gemeint, er würde jetzt keine Strafanzeige tatsächlich da jetzt gegen Will Smith erheben. Allerdings hat jetzt die Academy gesagt, die hat eben wie schon gesagt das Ganze austragen, okay, es muss geprüft werden, inwieweit Will Smith irgendwie sanktioniert wird, ob er irgendwelche Strafen auferlegt bekommt. Es steht zum Beispiel auch noch im Raum, ob er den Oscar, den er gewonnen hat, entzogen wird, also ob er den quasi abverliehen wird, diesen Oscar. Will Smith hat jetzt selbst sogar gestern, das Ganze brandaktuell, hat gesagt, okay, ich habe Mist gebaut, ich werde austreten aus dieser Academy. Und ja, inwieweit das Ganze jetzt tatsächlich noch weiter seine Wellen schlagen wird, das werden wir sehen, aber das war sogar, ja, somit das Highlight, also in Anführungsstrichen Highlight des Abends, worüber sich dann alle tatsächlich dann noch irgendwie aufgeregt oder diskutiert haben. Ja, das war das. Aber jetzt wollen wir doch mal zum anderen interessanten Teil des Abends kommen und gucken, wer denn jetzt eigentlich alles was gewonnen hat. Wer sind die großen Verlierer des Abends gewesen? Welche Filme konnten noch viel gewinnen? Das erfahren wir alles gleich nach ein wenig Musik. Und zwar singt jetzt James Blunt Stay the Night für uns.

James Blunt mit Stay the Night hier bei Youth on Air. Am Samstagmorgen, wir machen weiter mit unserem Hauptthema der Sendung. Und zwar haben vor einer Woche die 94. Academy Awards stattgefunden, sprich der Oscar wurde verliehen. Ja, am 27.03. diesen Jahres war es soweit. Am Abend, beziehungsweise dann halt eben für diejenigen hier in Europa, die das geschaut haben, in der Nacht haben die stattgefunden. Das war letzte Woche Sonntag. Und über den Aufreger des Abends, über das Ereignis, über das alle gesprochen haben, über den Vorfall zwischen Will Smith und Chris Rock, haben wir gerade eben schon gesprochen. Und deswegen wollen wir jetzt auch uns einfach mal anschauen, ja, was denn eigentlich da passiert ist. Denn die Oscars werden verliehen jedes Jahr für die besten Filme, für die besten Produktionen des Vorgängerjahres sozusagen. Und die Oscarverleihung 2022 hatte dementsprechend natürlich viele Filme aus dem Jahr 21 mit dabei. Wir wollen uns angucken, zuerst einmal so ein bisschen, was dann so die Kategorien, also es gibt ja viele verschiedene Kategorien, in denen ein Oscar verliehen wird, und die prestigeträchtigsten Nominierungen und Gewinner werde ich natürlich zum Schluss behandeln. Ich werde jetzt erstmal auf so ein paar nicht unwichtige Kategorien schauen, aber die in der Regel immer so ein bisschen runterhängen, deswegen fange ich auch damit an. Und wir gucken uns einfach mal an, was denn zum Beispiel der beste Kurzfilm dieses Jahr so auf dem Kasten hatte. Und der beste Kurzfilm wurde dieses Jahr verliehen für den Film The Long Goodbye von Riz Ahmed und Anail Kiara. Der Film hat sich durchgesetzt, zum Beispiel von Please Hold oder On My Mind. Der beste animierte Kurzfilm, das wurde dieses Jahr The Windshield Wiper von Albert Mieglo zum Beispiel. Der hat sich dann durchgesetzt, zum Beispiel von Affairs of the Art. Die besten visuellen Effekte, das hat tatsächlich Brian Connor zusammen mit Paul Lampert und Tristan Miles bekommen für den Film Dune. Die haben dort die visuellen Effekte gemacht, und auch Dune hat den Oscar für den besten Ton bekommen. Dort wurden quasi nominiert dann dementsprechend Theo Green zum Beispiel oder Duke Hemphill. Der Film konnte sich durchsetzen Tontechnik gegenüber Belfast oder West Side Story oder Power of the Dog. Die beste Filmmusik, die konnte Hans Zimmer ebenfalls für Dune bekommen. Hier konnte sich Zimmer durchsetzen gegen Filmmusiken, zum Beispiel wie Don't Look Up, wo die Filmmusik Nicholas Britell gemacht hat, oder auch zum Beispiel gegen den Film Encanto, der ja letztes Jahr rauskam, wo die Musik Jermaine Franco gemacht hat. Das beste Kostümdesign, das hat das ist ein komplett neuer Film, ich habe mich gerade eben hier in der Zeile vertan. Das beste Kostümdesign hat Jenny Beaven bekommen für den Film Cruella. Jetzt kommen wir zu einem weiteren prestigeträchtigen Nominierung, nämlich dem besten Filmsong. Und hier waren tatsächlich einige bekannte Künstler mit am Start, wie zum Beispiel das Lied Be Alive, das zum Beispiel Beyoncé gesungen hat aus dem Film King Richard, oder auch zum Beispiel Dos Orgutas aus dem Film Encanto, aber auch Down to Joy von Belfast wurde da nominiert. Gewonnen allerdings hat hier Billie Eilish mit No Time to Die, und dieses Lied hören wir jetzt hier auch an.

Dieser Song hat letzte Woche Sonntag bei den Oscars abgeräumt. Und zwar hat No Time to Die von Billie Eilish gesungen, den Oscar für den besten Filmsong bekommen. Und damit herzlich willkommen hier zurück bei Youth on Air. Wir sind immer noch mitten in den Oscar-Verleihungen und kommen wir jetzt mal so langsam ja zu den interessanteren oder prestigeträchtigeren Kategorien und schauen wir uns als allererstes mal an, wer denn den Oscar für die beste Kamera bekommen hat. Und hier haben wir Craig Frazier für seine Arbeit an Dune. Wir haben jetzt tatsächlich schon einige Male Dune gehört und wenn wir nachher uns mal angucken, dann, das nehme ich jetzt einfach schon mal vorweg, hat Dune tatsächlich auch mit die meisten Oscars an diesem Abend einholen können. Das beste Originaldrehbuch, das hat Kenneth Branagh geschrieben für den Film Belfast. Da konnte er sich durchsetzen, zum Beispiel gegen die Drehbücher von King Richard oder Don't Look Up. Kommen wir nun zu den besten Nebendarstellern und Nebendarstellerinnen. Tatsächlich konnte sich Ariana DeBose aus dem Film West Side Story gegenüber von Kirsten Dunst aus The Power of the Dog zum Beispiel oder Jude Dench aus Belfast durchsetzen. Bester Nebendarsteller wurde Troy Kostur aus dem Film Coda. Er konnte sich auch durchsetzen zum Beispiel gegenüber von J.K. Simmons, der in Being the Ricardos gespielt hat. Der beste Hauptdarsteller wurde, das habe ich ja schon vorhin erwähnt, Will Smith

für seine Leistung in dem Film King Richard. Hier hat er sich zum Beispiel gegen Benedict Cumberbatch oder Andrew Garfield durchgesetzt. Die beste Regie hat Jane Campion bekommen für ihre Arbeit am Film The Power of the Dog und konnte sich damit durchsetzen gegen zum Beispiel Steven Spielberg, der hat ja West Side Story gemacht, oder Kenneth Branagh für Belfast. Der Ehren-Oscar, also der Oscar, der natürlich so ein bisschen die Königdisziplin ist, nämlich die Kategorie Bester Film, den hat der Film Coda gewonnen und konnte sich damit durchsetzen gegen zum Beispiel Belfast, Don't Look Up, Drive My Car, Dune oder auch King Richard. Insgesamt hat tatsächlich The Power of the Dog ja so ein bisschen verloren, denn nominiert war er 12 Mal und konnte nur einen einzigen Oscar abräumen. Der Gewinner des Abends war Dune. Der hatte 10 Nominierungen und konnte 6 Mal den beliebten Preis abstauben. Ansonsten haben wir noch weitere, ja eher Verlierer hier zu verzeichnen. Belfast zum Beispiel hatte 7 Nominierungen, konnte auch nur einen Oscar abräumen. Und zum Beispiel auch West Side Story hatte auch ähnlich wie Belfast oder genauso wie Belfast besser gesagt 7 Nominierungen und konnte nur einer Kategorie tatsächlich dann noch eine Auszeichnung bekommen. Coda war ganz stabil, dieser Film hatte 3 Nominierungen und wurde auch tatsächlich 3 Mal ausgezeichnet. So viel zu den Hauptkategorien des Abends. Wir hören uns jetzt tatsächlich noch ein Lied an und danach kommen wir zu 2 Besonderheiten, die dieses Jahr erst im Oscar eingeführt wurden. Und hier gibt es jetzt erstmal Stephanie Heinzmann mit Digging in the Dirt.

Stefanie Heinzmann mit Digging in the Dirt hier bei Youth on Air am Samstagmorgen. Und wir reden ja heute über die Oscars und tatsächlich hat der Preis ein Problem. Seit Jahren gehen die Zuschauerzahlen zurück und auch der Preis verliert so langsam aber sicher an Gewichtung. Aus dem Grund unter anderem, ich habe ja vorhin schon über den Vorfall zwischen Chris Rock und Will Smith geredet, haben viele am Anfang gedacht, dass das vielleicht einfach nur eine PR-Aktion gewesen sei, damit das Ganze wieder quasi diskutiert werden kann, damit viel mehr Leute über die Oscars sprechen. Inzwischen kann man da sagen, nee, das Ganze scheint dann doch ernst gewesen zu sein. Allerdings hat die Academy, die den Oscar jedes Jahr verleiht, auch tatsächlich etwas gemacht, und zwar zwei neue Kategorien eingeführt, die von den Fans gewählt werden können. Einfach damit sich die Fans auch da einbringen können und dass man so hoffentlich, also so zumindest dann der Plan dieser Academy, dass man dann wieder mehr im Gespräch sei. Diese zwei Kategorien sind einmal der Oscars Fan Favorite, also quasi der Film, den vor allem die Fans mit am meisten mochten im vergangenen Jahr, und dann auch einmal der Oscars Cheer Moment. Also quasi der Moment, wo die Fans gemeint haben, der hat mich am meisten gepackt im Kino. Da bin ich vielleicht aufgesprungen. Das war der beste Moment in einem Film im letzten Jahr. Den Oscar-Fan-Favorite hat tatsächlich Zack Snyders Army of the Dead gewonnen. Ein Film, der auf Netflix rauskam. Der Sheer-Moment, das war tatsächlich auch eine sehr, sehr interessante Geschichte. Denn man konnte halt eben online abstimmen und da haben sich dann vor allem viele Fans, die Superhelden-Fans sind, um diesen Preis gestritten, und viele haben zum Beispiel dann Szenen eingeführt, wie die eine Szene zum Beispiel aus Avengers Endgame, diese eine ganz besondere Szene, das soll mein Cheer-Moment gewesen sein, oder auch jetzt ganz neu vom neuen Spider-Man-Film. Tatsächlich konnte aber wieder ein Film von Zack Snyder gewinnen, auch ein Superheldenfilm, und zwar aus Zack Snyders Justice League. Eine gewisse Szene mit Flash. Ich erläutere die hier jetzt nicht genau, vielleicht für die Leute, die den Film nicht geguckt haben. Und tatsächlich konnte diese Szene dann diesen Oscar-Schier-Moment gewinnen. Gegenüber anderen Filmen, wie zum Beispiel Marvel's Avengers oder auch tatsächlich dann Spider-Man No Way Home. Das hat natürlich auch im Netz dann erstmal für Diskussionen gesorgt, DC oder Marvel, was ist denn jetzt eigentlich besser? Dieses Fass mache ich hier an der Stelle aber auch nicht auf. Guckt euch die Szenen einfach vielleicht selbst an und entscheidet dann, welche ihr besser findet. Oder ihr sagt aber auch, es gibt da auch Filme, die nichts mit Superhelden zu tun haben und die mich auch wirklich echt beeindruckt haben und nachhaltig geprägt. So viel also war das jetzt zu den Oscars. Hier an der Stelle möchte ich einmal auch die Sendung beenden. Gleich um 10 Uhr geht es nahtlos weiter mit Once Upon a Time. Dann gibt es hier Classic Rock bei Radio Rüsselsheim. Und wir hören uns dann am Sonntag wieder von 9 bis 10 hier bei Youth on Air. Ich wünsche euch ein schönes Wochenende, habt eine gute Zeit und ich verabschiede mich mit Sting und Shape of My Heart. Macht's gut.

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0: Hey, hey, once upon a time is on the other end. Und wir haben sehr viele Leute hier im Studio. Allerdings sind die schon inzwischen wieder verflossen. Wir haben heute die Sendung Nummer 402. Und wir sind kurz vorm Zerfließen, aber wir retten uns mit allen möglichen kleinen Tricks. Und ihr könnt uns natürlich aufmuntern, indem ihr einige Grüße schickt. Entweder in Facebook oder ihr könnt auch die Grüße schicken per Telefon 06142 122 00. Und außerdem wird das heute die Verabschiedungssendung von uns, aber nicht von uns generell, sondern vom UKW. Das wird am 1.7. abgeschaltet. Und alle, die jetzt UKW hören, bitte schaltet um auf, wie heißt das?
1: DAB Plus.
0: DAB Plus, 12 Plus, 12C. Wie steht hier? Hier steht DAB Plus 12C.
1: Genau. Also. Auch von meiner Seite. Ja, herzlich willkommen zu Once Upon a Time, Sendung 402 am 27.06. Also die 90.9 ab dem 1.7. könnt ihr Radio Rüsselsheim nicht mehr über UKW empfangen. Aber der digitale Empfang klingt ohne dies besser. Das habt ihr vielleicht gemerkt, weil ich glaube, wir senden sowohl als auch. Also die, die es digital hören, haben jetzt Paul McCartney und Bruce Springsteen mit Kansas City Hi Hi gehört. Damit haben wir begonnen.
0: Und das, wir machen das war neu, Patrick, von
1: Ach, tatsächlich, das ist ja vom letzten Jahr erst.
0: Ja, und das heißt, dass dieser Paul McCartney, der ist auch vor kurzem 84 geworden und das finden wir ganz toll. Übrigens, wer hier uns was zu trinken bringen will oder wer uns ein Schwimmbad, ein kleines...
1: Und Klimagerät.
0: Wir sind dabei. Na, Klimagerät haben wir ja.
1: Das ist kein Klimagerät, das ist ein Miefquell.
0: Okay, Miefquell. Also wir arbeiten mit Miefquell und machen jetzt hier die Tagessitz, mein Lieber. Out of time war Radio Rüsselsheim übrigens gestern Nacht, aber heute, soweit ich das verstanden habe, senden wir.
1: Ja, Out of Time, nicht von den Rolling Stones, von den Chris Farlow singt uns Out of Time aus dem Jahr 64. Und die Yardbirds, Over Under Sideways Down, die haben ein Lied über Präpositionen gemacht. Da, ja, zur Freude eines jeden Englischlehrers und zur Qual eines jeden Schülers aus dem Jahr 66. Und dann im Dreierpack kommt noch Little Eva dazu, The Locomotion aus dem Jahr 62. Drei Stück hintereinander weg aus den 60ern für euch.
0: Und zwar, grüß mich, Patrick.
1: Wen grüßt du?
0: Deine Altvorderin.
1: Meine Altvorderin. Ja, die grüße ich auch.
0: Mit Locomotion.
1: Ich komme nachher bei denen vorbei.
0: Gut, auf geht's.
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0: Ja, wir haben viele Stückchen dabei, mein lieber Patrick. Ja, wir haben jetzt gehört The Locomotion. Und bei dieser Hitze, da könnt ihr natürlich im Keller oder im Garten oder unter Bäumen, könnt ihr natürlich auch danach tanzen. Habt ihr hoffentlich auch gemacht. Müsst ihr nicht gleich auf den Tischen tanzen und übertreiben. Und Bäume fällt mir nochmal ein, da ich ja Fahrradfahrer bin und immer unterwegs. Jeder Baum, das ist so fantastisch, wenn du unter einer kleinen Reihe von Bäumen entlangfährst, hast du 5 Grad weniger gefühlt natürlich. Herrlich.
1: Ja, wir machen weiter mit 2 Sängern, die mit C beginnen.
0: Moment.
1: Doch.
0: Moment.

0: Ja, ich bin gescholten worden, weil ich nicht gegendert habe. Also wir haben eine Sängerin und einen Sänger. Und ja, Carly Simon hat Geburtstag.
1: Ja, und pass auf, der Anfang mit dem Bass, der jetzt kommt, ist von Klaus Voormann. Den kennt man doch von Paul McCartney in The Wings. Und im Refrain singt ein gewisser, sehr unbekannter Sänger mit. Der nennt sich Mick Jagger.
0: Ja, also der Geburtstag, der war vorgestern. Und sie ist 81 Jahre alt geworden. Und ja, einer ihrer größten Hits, You're So Vain, also ein Lied über Warren Beatty. Also soweit ich mich entsinne, die waren irgendwie, oder er wollte irgendwie gerne, dass die ein Pärchen werden und scheint ein sehr selbstzentrierter Mensch zu sein. Und da ist Carly Simon eingefallen, dass sie vielleicht diesen Song schreibt, dass er so eitel sei. Und dann, ich glaube, wir spielen das immer so um die Jahreszeit, nämlich Chris Isaak. Wahrscheinlich, weil er natürlich jedes Jahr immer wieder zur selben Zeit Geburtstag hat. Und zwar gestern hatte er Geburtstag und er wurde sage und schreibe 70 Jahre alt. Unglaublich. Blue Hotel, also das höre ich immer wieder gerne, das gefällt mir sehr gut.
1: Und diese beiden. Und für wen spielen wir das?
0: Das spielen wir für unter anderem die Doris. Ich bin mir sicher, es gibt noch andere, die es mögen.

0: Ja, du hast mir gerade eine schöne Geschichte erzählt vom Blue Hotel in Irland. Das ist doch eine schöne Überleitung. Peter, wir haben für dich was rausgesucht. Und zwar gucken wir dann mal bei den alten Wünschen von dem Peter Euler. Und da war drin Rainbow. Das hätten wir gerne, also nach einem richtig ordentlichen schönen Guss, einen Rainbow von Marmalade. Irgendwas brummt hier, keine Ahnung was. Und dann hat sich gemeldet vor langer Zeit der Lothar Müller, grüße dich. Und der hat sich gewünscht, einen Song von den Animals, Bright Lights, Big City.
1: Ja, und dem Bumblebee wird es auch gefallen. Bright Lights, Big City ist auch ein Roman, ich glaube es ist von Paul Auster.
0: Und schon vorher gespielt von Jimmy Reed.
1: Und die Kölner Wünsche heben wir uns auch für danach.
0: Genau. Jetzt muss ich erstmal hier treffen.
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0: Bright Lights, Big City für den Lothar, der da ja vor 3 Wochen uns aufgespielt hat. Vielleicht kommt er im Herbst mal zu uns. Ja, wir haben Wünsche aus Köln und zwar sehr unterschiedlich, habe ich rausgesucht. Die Beatles von 1965 mit I'm Looking Through You. Ich blick durch dich. Und habe Nachricht bekommen vom Peter Kuni, fällt mir gerade ein. Grüße nach Bischem. Er hat 5-mal geschrieben, bei jedem Satz Schwitz. Also schwitzt schön und wir wollen euch das Schwitzen erleichtern, weil dann kommt noch ein Song, Patrick, von den Brundos und das ist ziemlich neu.
1: Suffer in Silence. Ja. Aus dem Jahr 2017.
0: Wer ist das? Für wen?
1: Ach so, das ist für die Carola. Wie gesagt, das waren ja die 2 Wünsche nach Gölle.
0: Genau, jetzt kommen sie.
2: The Beatles!

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0: Die Brandos, sagen wir mal so, direkt für den Fips aber nichts dabei, aber die Brandos müssten ihm gefallen haben.
1: Ja, wir haben nachher noch was in der dritten Stunde, was dem Fips bestimmt quält.
0: Ja, Joe Bonamassa kommt auch noch und wir wollen nicht alles verraten.
1: Spoilerst hier?
0: Nein, ich will haben, dass Sie in der dritten Stunde alle dich hören. Ich habe hier einen Song ausgesucht und der ist tatsächlich am 27.06.1970 erschienen. Das ist die traurige Geschichte, als in Amerika schon mal so Verhältnisse herrschten. Ich glaube, Nixons Army, genau. In Ohio, in der Berkeley University, wurden, ich glaube, 4 oder 6 Studenten erschossen.
1: Also so wie dieses Jahr.
0: Vietnamkrieg, gegen den Vietnamkrieg protestierten. Da hatte ich mir gewünscht in meiner 400. Sendung und hat der Lothar ja gespielt. Aber jetzt kommt das Original. Und das spielen wir auch für die Moni, für den Fips, für mich, für alle, die es mögen.
1: Ja, Crosby, Stills and Nash & Young.
0: Und dann spielen wir noch was für die Mary.
1: Earth and Fire, also nicht Earth, Wind and Fire, sondern Earth and Fire. Ruby is the One von 1969, Platz 4 in den Niederlanden.
0: Mal sehen, ob die Mary sich einschaltet. Ah, meine Frau hat sich ja hier gemeldet. Auch verschwitzt und zurück vom Einkauf. Und wir sollen alle im Äther grüßen.
1: Ja, und wir haben nachher noch einen Bekleidungshinweis für alle diejenigen, die schwitzen. Das sagen wir dann im Anschluss.
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0: Ja, Earth and Fire. Und jetzt unser kleiner Bekleidungshinweis, unsere kleine Empfehlung für dieses Wetter und für die Summer Holidays von Cliff Richard, nämlich Itsy Bitsy Teeny Weeny Yellow Polka Dot Bikini von Brian Hyland. Also, wer es leisten kann oder leisten will, der kann sich einen schönen gelben Bikini getüpfelt überziehen und die Summer Holidays genießen.
1: Macht mal.
0: Zwei Songs aus den 60ern.

0: Kollegen von Radio Rüsselsheim, und zwar Manfred mit der Sendung Once Upon a Time am Samstag immer von 10 bis 13 Uhr.
1: Haben wir gerade. Ja, danke Marita, die hat heute um 19 Uhr wieder Sendung. Sie hat den Vorteil, sie kann zu Hause schwitzen. Wir schwitzen hier, grüßen vom Peter Euler, der sich auch schon gemeldet hat, und haben jetzt noch einen Song eingebaut von Bruce Springsteen, habe ich das gesagt? Ja.
2: Ja.
1: Und zwar, Patrick hat ja gesagt, wir machen jetzt was mit Kleidung für die Girls im Sommer, nämlich der Song heißt
2: Girls in their Summer Clothes.
1: Na dann.

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Rumble Seat hieß dieser Song von John Mellencamp. Nochmal Grüße nach Köln, aber das ist auch ein Wunsch von mir. Und es ist ein Tageshit vom 28.06. Ja, 86, ihr Leute. Das sind ja schon, wie viel? 40 Jahre. Wahnsinn, oder? Jo, wir spielen jetzt als nächstes Deep Purple. Und zwar hat Deep Purple noch ein weiteres Single-Auskopplung gehabt von ihrer allerneuesten LP und die sind richtig wild drauf. Diablo heißt der Song für den Peter Kuni. Den grüße ich, der hört nämlich auch zu. Außer, dass er schwitzt und zerläuft, freut er sich jetzt über die Musik. Hier kommt er. New.

Der Diablo, da hat sich gleich der Peter Kuni gemeldet. Er schwitzt nicht nur, sondern er hat sich auch gefreut. Und er sagt, stimmt, die Purple sind noch genauso gut wie damals neuer Keyboard-Spieler. Und der macht seine Sache auch hervorragend. Die Purple. Und es geht weiter jetzt mit ein paar Oldies, noch ein Tageshit. Und da habe ich ja vorhin schon angekündigt, wird Josie und Jan Jefferson Airplane müssen mal wieder gespielt werden. Am 24.06.67 kam der Hit raus, White Rabbit. Viel diskutiert, aber wir nehmen es mal so hin. Es geht um das weiße Kaninchen. Und dann haben wir für die Jutta, grüße dich Jutta. Ich hoffe, ihr habt den richtigen Song rausgesucht von R.E.M. aus dem Jahr 91. Das ist ja ein ziemlicher Sprung. Shiny Happy People, grüße dich Jutta.

0: Immer wieder schön. Und das war ja auch vor vielen, vielen Jahren, 1967, der Monterey Pop Festival. Da wurden sie in Amerika und auch weltweit berühmt. Das weise Karnickel schreibt jetzt gerade jemand. Wunderbar. Und jetzt habe ich für die Jutta Shiny Happy People. Und dann wollte ich noch ankündigen, unser Ralf, der nicht mehr unter uns ist, leider, der hat sich mal vor kurzem gewünscht, den Song Holiday von The Other Ones aus dem Jahr 1987. Und dann spielen wir ihm das doch in Memory.
1: Ja, hallo. Guten Morgen. Einen schönen Samstagmorgen.

0: Grüße in den Vogelsberg und Grüße nach Flörsheim von Ralf aus Raunum.
1: Freut uns.
0: Und der Wunsch noch von mir,

0: Die Holidays haben begonnen und deswegen den Song für den Ralf in Memoriam. Und wir haben ja gesagt, wir spielen die Lieder die nächsten Wochen und Monate immer einen Titel von ihm. Er hat sich ja auch viele Sachen bei uns gewünscht. Ja, und gewünscht hat sich jetzt auch die Christina was. Und ich weiß, nach ihrem Geburtstag war sie auf der Lorelei und hat besucht Michael Patrick Kelly. Ja, Christina, ich habe einen Song gefunden von Michael Patrick Kelly. Ich weiß nicht, ob du den gewünscht hast, aber der heißt Blurry Eyes. Ich glaube, der gefällt dir. Und dann sind wir schon bei den Chris, aber hier Chris.
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0: Ja, bei den Christiane. Was hat sie sich denn gewünscht?
1: Ah, sie hat sich den Song Cry for Me gewünscht, also aus den Blurry Eyes, da fallen noch Tränen, wie scheint, von den California Honeydrops.
0: Ja, habe ich vorher nie gehört. Das ist irgendwie eine ganz lustige Truppe. Und mein lieber Patrick, das wird dir gefallen.
1: Ich bin gespannt. Lass mal hören.
2: Als nächstes ein wunderschönes Lied für mich. Das habe ich mir gewünscht.

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1: Also 99 Degrees haben wir jetzt hier nicht, aber vielleicht doch Fahrenheit, ne?
2: Ja, schon. Also in Fahrenheit, ja.
1: Okay, also Fahrrad nicht, aber Fahrenheit. Okay, jetzt ein bisschen Spaß beiseite. Ich bin wirklich begeistert von euch, dass ihr euch hier so reinhängt und euch kommentiert. Wunderbar. Wir haben jetzt nach Sonny Boy Williamson the Second haben wir jetzt...
2: Bisschen Abkühlung.
1: Was sie, das Girl in den Summer Clothes.
2: Ja, wollen wir Foreigner, die haben eine nicht ganz so glückliche Beziehung, scheinbar. Und werfen besagter Frau vor, sie sei cold as ice. Das hören wir jetzt aus dem Jahr 77. Und ich denke mal, die Petra wird sich vielleicht darüber freuen.
1: Ja, hat's gewünscht.
2: Und dann, ja, es ist so ein wirklich gute Laune-Lied von gestern Jahren. Ja, es kommt mir gar nicht so lange vor, aber es ist schon echt lange her, 1988. Bobby McFerrin, Don't Worry, Be Happy.
1: Mach noch eins.
2: Machen wir noch eins. Fleetwood Mac machen wir dann noch hinterher. Wo wir gerade in den 80ern sind, bleiben wir noch da, 87. Seven Wonders heißt ihr Song.

0: Ja. Seven Wonders. Also ich sag jetzt mal, wir würde ein Wunder reichen, wenn jetzt heute Abend und morgen Gewitter aufziehen, also keine Unwetter, und dann mal so ordentlicher Regenguss kommt. Das würde mir schon wundern.
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0: Wünschen als Wunder.
1: Ja,
0: aber morgen soll es ja soweit sein, so sagt man.
1: Sagt man, ja. Vorher müssen wir da noch durch und wir helfen euch dabei. Und deswegen habe ich jetzt zwei Lieder noch ausgesucht. Die sind nicht so ganz bekannt, aber haben einen schönen Titel. Hot Summer Day, Patrick.
0: Ja, von It's a Beautiful Day.
1: Genau, und das ist aus diesem wundervollen Album 1969, wo auch Whitebird drauf ist. Das spielen wir als erstes. Und dann habe ich euch rausgesucht,
0: ja, dass, für morgen.
1: Wir gerne hätten, ja, für morgen.
0: Genau, für morgen, It Feels Like Rain. Also wahrscheinlich können wir das morgen sagen. Ich glaube, jeder ist aktuell da sehr glücklich drum. Allen voran die Gärtner. Schönen Gruß an Peter aus Haslich. John Hyatt, Feels Like Rain.

0: Sagen. Ja, wunderbar. Das waren die langsamen Lieder. Wir suchen den Regen und dann haben wir die Girls in Summer Clothes schon gefunden. Unter anderem kommt jetzt ein Song. Wunderbar. 1957. Patrick, lang ist her.
1: Short Shorts.
0: Ja, klar.
1: Passend. Ja, unser Kleidungstipp für Mensch, Tier, Mann, Frau. Short Shorts.
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0: als freundlich. Jawohl. Ja, Handling und Bayern und das Bayerische. Wie ein Wunsch für den Peter. Ja. Ja. Der Werner hat auch geschrieben, dass der Pater Peter aus Hasloch jetzt auch DAB Plus hört. Wie schon erwähnt, die UKW-Frequenz 90,9 fällt so Ende Juni, Anfang Juli fällt die weg, kriegen wir gestrichen. Und dann sind wir empfangbar auf DAB Plus, Kanal 12C und natürlich über unsere diverse Stream-Buttons auf der Homepage von Radio Rüsselsheim unter radio-r.de. Das sind wir zu sehen und auch zu hören. Und zwar dann ab 1.7. alles nur digital. Ja, wunderschön, das ist die Zukunft. Okay, wir haben noch einen Wunsch zu erfüllen und zwar für den Günther. Der Günther wollte von Günther Gabriel ein schönes Stück hören, nämlich Papa trinkt Bier. Für den Günther.
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1: 77 war das. Gunter Gabriel und Papa trinkt Bier. Ja, trinken soll man ja, sagt ja jeder Arzt. Ne? Gerade bei der Hitze und es wird ja auch noch viel, viel wärmer. Ich bin ganz froh, dass ich heute am Donnerstag hier im Studio sein darf. Und Freitag, Samstag, Sonntag wird es ja noch viel, viel wärmer. Und dann wird es auch noch viel unangenehmer hier im Studio. Aber da bin ich dann außen vor. Ja, und nächste Woche bin ich nicht da, weil nächste Woche ist nämlich Stadtverordnetenversammlung. Aber dazu später auch etwas mehr. Ja, Gunter Gabriel haben wir jetzt gehört. Ich habe über die Hitze gesprochen. Und wo es auch immer sehr, sehr warm ist, ist im Pazifik, und zwar in Hawaii. Und da haben wir jetzt einen Schlager von ganz, ganz früher aus dem Jahre 1963. Ja, ist auch die älteste Nummer des heutigen Abends, nämlich Paulchenkuchen und es gibt kein Bier auf Hawaii.

Dolchen Kron war das. Und es gibt kein Bier auf Hawaii. Ja, gut. Stimmt zwar nicht ganz, aber egal. Okay. Ja, bevor wir zur Halbzeit kommen, haben wir jetzt noch ein schönes Stück auch aus Deutschland. Und zwar, der Text ist von Gerhard Steil. Ja, ist ein, ja, sagen wir mal, ein Bekannter von mir, den ich doch des Öfteren sehe hier bei uns im Haus sozusagen. Ja, und er schreibt auch Gedichte, ist auch in Rüsselsheim ziemlich bekannt, der Gerhard Steil. Und ja, wie soll man sagen, es geht um die Kunst, an einem normalen Sommerabend ein Weizenbier zu bekommen, was nicht ganz einfach ist. Der Text ist von Gerhard Steil, die Musik ist, muss man dazu sagen, KI generiert, aber egal, muss man erwähnen. Aber der Text ist, ja, ist ganz nett, ja. Gerhard Steil und das Stück, von dem wir reden, heißt 30 Grad im Schatten, Weizenbier.

Ja, wunderschön. Text, Gerhard Steil, Musik, KI generiert. Auch mal interessant, ja. Mhm. Gut, so, wie geht's weiter? So geht's weiter. What we need is a great big melting pot. Ja, what you need is a big, big melting pot. Fast jeden Donnerstag hier bei Radio Rüsselsheim auf radio-r.de ist alles nachzulesen. Auf DRB Plus Kanal 12c und über unsere Stream-Buttons sind wir weltweit zu empfangen. Ja, und zwar digital. Ja, für Lob, Kritik und Hörerwünsche schreibt an rainer-meldingpot@web.de. Und ja, was gibt es zu sagen? Heute haben wir das Thema Bier. Ja, es geht auch noch jetzt noch ein paar 40, 50 Minuten weiter mit dem Thema. Und am nächsten Donnerstag haben wir keine Sendung. Da überträgt Radio Rüsselsheim wieder mal die Stadtverordnetenversammlung live. Ja, wir hören uns wieder dann am 2.7. Und da haben wir dann das Thema männliche Vornamen. Ja, wenn ihr da Ideen habt, schreibt an rainer-meldingpot@web.de. Männliche Vornamen. Gut, und ein kleiner Ausblick noch. Am 9.7. haben wir dann das Pendant dazu, nämlich weibliche Vornamen Teil 2. Ja. Und dann haben wir nochmal am 16.7. haben wir Länder Teil 2. Ja. Und wir haben dann nochmal am 23.7. Disco Teil 2, ja, weil es gab immer so viele Songs und so viele Lieder zu den verschiedenen Themen, dass wir da immer noch einen zweiten Teil gemacht haben. Also bei den weiblichen Vornamen, bei den Ländern und bei der Disco. Aber nächste Woche, wie gesagt, keine Sendung, Stadtverordnetenversammlung, Live-Übertragung und am 2.7. sind wir dann mit männlichen Vornamen wieder hier auf dem Sender. Und mal schauen, vielleicht hat auch der Mike wieder irgendwann Interesse, beziehungsweise kein Interesse, sondern ihm geht es dann wieder besser. Und er ist dann auch mal wieder hier bei der Sendung, wenn die Bahn fährt. Schauen wir mal, wie er es mit seinen Terminen gebacken kriegt. Ja, das war so eine kleine Vorausschau, was die nächsten Wochen auf euch zukommt. Und wir machen jetzt weiter, ein bisschen rockiger wird es jetzt, ja, mit ZZ Top und Beer Drinkers und Hell Raisers.

ZZ Top und Beer Drinkers und Hell Raisers. Ja, ein Stück aus dem Jahre 74. Okay, rockiger geht's weiter. Oder genauso rockig geht's weiter mit der Gruppe Fersengold. Ist aus Deutschland, eine deutsche Pop-Rock- und Mittelalter-Folkband. Ja, aus Osterholz-Scharmbeck. Ist, glaube ich, im Norden ganz oben, ja. Ein Stück aus dem Jahre 2023 hören wir jetzt. Fersengold. Und die, im Bier sind Dinge drin. Fersengold.

Ja, aus Osterholz-Scharmbeck, die Gruppe Fersengold. Und mit ihrem Stück Im Bier sind Dinge drin. Da haben sie recht, ja. Vielleicht noch eine kurze Info an meinen Hörgeräteakustiker in Gustavsburg. Das mit den Hörgeräten und mit dem Kopfhörer, das funktioniert bestens, ja. Also auch für andere Kunden. Ja, Kopfhörer und Hörgeräte funktioniert. Gut. Weiter geht's mit The Replacements. Eine US-amerikanische Rockband aus Minneapolis, die hat 1997 das Stück veröffentlicht, das wir jetzt hören, nämlich Beer for Breakfast und The Replacements.

Ja, kurz und knapp, Beer for Breakfast und The Replacements. Deichkind haben wir jetzt hier, auch eine Band aus, aus Hamburg, kann man sagen, ja, eine Hip-Hop- und Elektropunk-Gruppe oder Formation, ja. Mit Till Lindemann zusammen, das ist ja der Sänger von Rammstein. Ja, die haben ein Stück veröffentlicht im Jahre 2019 und das heißt 1000 Jahre Bier. Deichkind und featuring Till Lindemann.

Tausendjahrbier, ja, aus Hamburg, Deichkind featuring Till Lindemann. Ja, wir haben noch eine deutsche Band hier, und zwar eine deutsche Hardrock-Band, wie es so schön heißt, nämlich Bonfire. Und die haben aber auch ein deutsches Stück veröffentlicht, ja, und zwar im Jahre 1996, Bonfire und noch ein Bier.

Ja, Prost. Bonfire war das aus Deutschland und noch ein Bier. Die Jopers ist eine US-amerikanische Comedy- und Musikgruppe und die hat im Jahre 1993 einen Erfolg gehabt und das heißt nämlich Grandpa got run over by a beer truck. Ja, Die Jopers.

Ja, das war die Gruppe der Upers und das schöne Stück hieß Grandpa got run over by a beer truck. Ja, mal schauen, ob es erwischt hat. Gut, weiter geht's jetzt. Wir hatten ja am Anfang der Sendung die Version von George Thorogood mit One Bourbon, One Scotch, One Beer. Ein vielfach interpretierter Blues-Song. Und jetzt hören wir wirklich einen schönen Blues mit diesem Lied, eben mit diesem Lied aus dem Jahre 1966 von John Lee Hooker und One Bourbon, One Scotch, One Beer.

Ja, John Lee Hooker und seine Version von One Bourbon, One Scotch, One Beer. So, jetzt haben wir zwei etwas ruhigere Stücke, aber auch sehr schön. Ja, Luke Bryan haben wir jetzt hier, ein US-amerikanischer Country-Sänger. Und der hat 2013 ein Stück veröffentlicht, das wir jetzt spielen. Drink a Beer, Luke Bryan.

Drink a beer, sagte oder sang Luke Bryan eben in diesem wunderschönen Stück. Ja, ein etwas ruhigeres haben wir noch. Und zwar kommt es von den Stray Cats und die singen, ja, wie soll man sagen, ein gelassenes Wort, schön ausgesungen. Looking better every beer, die Stray Cats.

Ja, die Stray Cats waren das und Looking Better Every Year. Ja, wunderschönes Stück aus Deutschland haben wir jetzt hier. Ist auch schon ein bisschen älter, ist aus dem Jahre, 2011. Ist noch gar nicht, doch, ist schon älter, ja. 15 Jahre alt. Ja. Torfrock heißt die Band, die wir jetzt hören. Ja, eiskalt, Hörsturz, Hitze und Dosenbier heißt das Stück.

Das waren die, oder sind die, mit dem Werner. Ne? Tafrock, eiskalt, Hörsturzhitze, Dosenbier. Ja, die nächste Band oder die nächste Combo nennt sich kurz SDP. Ist eine Abkürzung, heißt Stone Thief Production. Ja, und ist ein deutsches Musikerduo. Und SDP, Stone Thief Production, haben ein Lied veröffentlicht und das heißt Nur Bier.

Ja, SDP hieß die Band und also das Duo und Stone Deep Production ausgeschrieben. Ja, und wunderbar, nur Bier. Ja. Wir kennen alle das Lied Tür an Tür mit Alice. Ne? Und ja, österreichische Volksgruppe hat das ja, umgetextet, kann man sagen, und heißt jetzt einfach Bier um Bier, bis es hell ist. Die Storkokle, oder wie das auf Österreichisch heißt. Bier um Bier, bis es hell ist.

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0: Ja, Prost!
1: Ja, schönes Lied, ne? Zum Schluss dieser deutschen Runde, die ich da kokle und Bier um Bier, bis es hell ist. Willie Nelson haben wir jetzt hier, einen alten Folkrocker sozusagen, ja. 1973 hatte das veröffentlicht, was wir jetzt hören. Bubbles in my Beer, nämlich Willie Nelson.

Bubbles in My Beer. Und das Stück kam von Willie Nelson. Ja, noch so einen alten Haudegen haben wir jetzt hier, so einen uramerikanischen Folk-Rocker sozusagen. Ja, Hank Williams und There's a Tear in My Beer mit Hank Williams Jr. Und es wurde von Vinyl gesampelt, sozusagen. Ja, Hank Williams, There's a Tear in My Beer.

schön alt, ne? Ja, gut. Vorletztes Stück heute kommt von den Gebrüdern Leinemann oder nur Leinemann, eine Hamburger Musikgruppe aus der Hamburger Szene, damals rund ums Onkel Pö, ja, aus den 70er und 80er Jahren. Und 88 haben sie veröffentlicht, es steht eine Kiste Bier in Spanien, die Gebrüder Leinemann.

0: Senorina del Garcia, war die Queen von Almeria.
1: Im Gefolge, ja, das ist die Brüder Leinemann.
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1: Steht eine Kiste Bier in Spanien. Ja, bevor wir zum letzten Stück kommen, möchte ich mich fürs Zuhören bedanken, dass ich es ausgehalten habe, da draußen an den Weltempfängern bei der Hitze. Und wie gesagt, es soll ja noch wärmer werden. Trinkt was, bleibt gesund, schönes Wochenende. Und ja, was bleibt mir noch zu sagen? Bleibt mir gewogen und ich würde mich freuen, wenn ihr am 2.7. heute in 2 Wochen wieder zuhören würdet, wenn es heißt Melting Pot mit dem Rainer und dann zum Thema männliche Vornamen. Bleibt gesund, vielen Dank fürs Zuhören. Tschüss, bye bye.

0: Buddy Guy ist das zum Schluss dieser Runde und Whiskey, Beer and Wine heißt das Stück.
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Hallo alle zusammen und herzlich willkommen zum Hit Express von Radio Rüsselsheim. Was ist ein Hit Express? Da stellen wir uns ganz dumm und sagen mal so. Der Hit Express ist eine Sendung, die Sie immer samstags von 15 bis 17 Uhr hören können. Sie besteht aus Musik und dazu passenden Geschichten, ausgewählt und am Mikrofon präsentiert von Peter Kreuzenberger. Alle Klarheiten damit beseitigt? Gut, dann können wir ja loslegen. Und zwar heute mit Shinedown und 365.

0: Und so endet das Werk dann auch. Bisschen komisch, ne? Aber ist manchmal so. Kann man nichts machen. Cry for Me hieß dieses Stück von The Weeknd. Beatrice Egli erzählt im Musikvideo zu ihrem Lied Alibi die Geschichte eines Flirts oder auch ein bisschen mehr zwischen zwei Frauen. Die Frage, wie sie auf diese Geschichte gekommen ist, die beantwortet sie jetzt.
1: Alibi war ein Song, der entstanden ist, weil ich mir dachte, ich brauche ja öfters ein Alibi für meine gute Laune. Ich werde oft gefragt, warum hast du so gute Laune? Mein Alibi ist meine Musik. Und ich fand das Wort Alibi einfach richtig cool. Und es ist so vielsagend mit dem Alibi. Und das aus dem Bi haben wir genauso das Video gestaltet. Und ich muss echt sagen, es war einfach mit Achterbahn zusammen, saßen wir, haben das Wort gehabt und haben die Fantasie treiben lassen. Und aus dem Wort Alibi haben wir dann eine Geschichte genau darum gemacht, dass auch das Wort, die Wortspielerei drin ist, die viele nicht wissen, wie wir beide zwischen den Regeln tanzen. Viele verstehen ja auch Regen, aber es sind die Regeln. Und die Regeln sind nicht nur gemeint, die Regeln, die gegeben sind von der Gesellschaft, sondern auch bei den Frauen gibt es so gewisse Tage, die wir haben.
0: Da lacht sie. Beatrice Egli und die Geschichte des Liedes Alibi. Und genau das hören wir jetzt.

0: Jethro Tull und The Tipu House heißt der Titel. Cruel World, also grausame Welt, so nennt sich das aktuelle Album von Holly Humberstone. Was dieser schlagkräftige und emotional aufgeladene Titel ihr bedeutet, das berichtet die englische Sängerin jetzt.
1: I learned quite a lot about myself whilst writing this project. And whilst I've been writing it, there's been a lot of changes kind of happening in my personal life, like moving out of my childhood home. And I rediscovered so many things that I used to treasure as a child and that used to kind of be so core to my identity. And I brought all of those things down to London. And also the album is about kind of my experience of love for the first time and realizing that love, even though it's this amazing thing, is inherently really painful at its core. And yeah, I guess the kind of juxtaposition between the pain and the pleasure in love and nostalgia is something that I've really explored through writing the album. And yeah, I think that I wrote the song, the title track, Cruel World, and everything kind of fell into place for me. And I feel like for me, music is always an escape. And I want this album to feel like a euphoric, like fantasy escape from the real confusing world that we live in.
0: Während des Schreibens lernte ich eine ganze Menge über mich selbst. Es gab viele Veränderungen in meinem Privatleben, wie etwa den Auszug aus dem Zuhause meiner Kindheit. Ich entdeckte so viele Dinge wieder, die mir als Kind etwas bedeuteten und den Kern meiner Identität bildeten. Die nahm ich mit nach London. Außerdem dreht sich das Album um meine Erfahrungen mit der ersten Liebe. Die Feststellung, dass die Liebe, so erstaunlich sie auch ist, wirklich schmerzhaft sein kann. Ein Nebeneinander von Schmerz und Freude in Liebe und Nostalgie habe ich beim Schreiben erfahren. Ich schrieb das Titelstück Cruel World und alles fügte sich für mich zusammen. Für mich ist Musik immer eine Flucht. Daher möchte ich, dass das Album sich wie eine euphorische, fantastische Flucht vor der verwirrenden Welt anfühlt, in der wir leben. Holly Humberstone über den Titel des Albums Cruel World. Und genau dieses Titelstück gibt's jetzt.

0: Songs I'd Rather Not Sing von The Fray. Unser nächstes Thema ist Paul McCartney. Der hat dankenswerterweise ausführlich Auskunft zu allen Stücken seines neuen Albums The Boys from Dungeon Lane gegeben. Das gilt auch für das erste Lied, das daraus erschienen ist, Days We Left Behind.
1: And this next song is like very much a memory song for me. I was doing an interview yesterday thinking, well, songwriters, you know, and writers in general, so what else can you draw on besides the past? I mean, you can do the present, but still a lot of the past in that. So anyway, this is the past. You know, it's just a lot of memories of Liverpool for me. And that involves a little bit in the middle about John, Forthland Road, which is where a street I used to live in. And this is where the title of the album, which is Boys of Dungeon Lane, came from. Because Dungeon Lane is a place near where I used to live. I used to live in a place called Speak, which is, you know, working class, quite sort of, you know. It's only looking back on it, you think, yeah, we didn't have much at all. But, you know, as they always say, it didn't matter. Because it was like, oh, the people were so great. And you didn't notice you didn't have much. Anyway, so that's Dungeon Lane's mentioned in the song. Yeah, so it's called Days We Left Behind.
0: Das ist für mich ein Erinnerungslied. Worüber sollten Songschreiber oder Autoren allgemein schreiben, wenn nicht über die Vergangenheit? Gut, man kann auch die Gegenwart nehmen, aber da steckt auch viel von der Vergangenheit drin. Wie auch immer, das ist die Vergangenheit mit vielen Erinnerungen an Liverpool. Das enthält eine Menge über John und die Straße, in der ich gewohnt habe. Daher kam der Albumtitel The Boys of Dungeon Lane. Das war in der Nachbarschaft eines Ortes namens Speak, wo ich wohnte. Arbeiterklasse. Rückblickend würde man sagen, wir hatten nicht allzu viel. Aber wie man immer sagt, es machte nichts, weil all die Leute so toll waren. Man bemerkte es gar nicht, dass man nichts hatte. Deshalb kommt Dungeon Lane darin vor und es geht um die Tage, die wir hinter uns ließen. Sir Paul himself in seinen eigenen Worten. Hier ist The Days We Left Behind.

0: Radio Rüsselsheim ist hier mit dem Hit-Express auf UKW 90,9, im Internetstream unter der Adresse www.radio-r.de und bei DAB Plus auf Kanal 12c. Das gerade waren Jungle mit Carry On. Einen familienartigen Zusammenhalt gibt es zwischen den Mitgliedern der Foo Fighters. Was es damit auf sich hat, dazu hat sich Bassist Nate Mandel näher geäußert.
1: Yes, the family analogy of course is perfect, you know. Like these are not the brothers that an algorithm would have chosen. You know? Right?
2: Right,
1: you know?
2: Yeah.
1: But we've been together so long that we have a great like a love for one another that's really comforting in these hard times. It's like a home, and it's nice to return to that home. And then when it still works musically, which I think it does, it's a fantastic thing.
0: Die Familienanalogie passt natürlich perfekt. Wir sind vielleicht nicht die Brüder, die ein Algorithmus ausgesucht hätte, aber wir sind schon so lange zusammen, dass wir eine große Zuneigung füreinander entwickelt haben. Und die gibt einem gerade in schwierigen Zeiten viel Halt. Es ist wirklich so, die Band fühlt sich an wie ein Zuhause. Und es ist schön, dorthin zurückzukehren. Wenn es dann musikalisch auch noch funktioniert, was, wie ich finde, der Fall ist, dann ist das etwas ganz Fantastisches. Nate Mandel über das Familiäre in seiner Band. Hier kommen die Foo Fighters und Of All People.

0: The Rasmus bei Radio Rüsselsheim, das war Break These Chains. Für das Tributalbum We Love Udo zu Udo Lindenbergs 80. Geburtstag im Mai haben Tokyo Hotel sich das Lied Na und ausgesucht. Wie hat Udo Lindenberg eigentlich Bill und Tom Kaulitz inspiriert?
1: Für uns sind es natürlich wahnsinnige Kindheitserinnerungen, muss ich einfach sagen. So, weil unsere Mom war Riesenfan und deswegen war das einfach bei uns zu Hause.
2: Genau, im Kinderzimmer mit aufgewachsen.
1: Ja.
2: Zu der Zeit haben wir auch fast schon angefangen, selbst Songs zu schreiben. Mhm. Also es ging auch mit 7 los ungefähr. Ne? Und ja, unsere ersten Texte, deine Art zu singen und all das ist natürlich wahnsinnig Udo inspiriert einfach.
1: Absolut, ich glaube wirklich, also hätte ich das nicht gesehen, wir hatten auch so einen Fernseher, an den erinnere ich mich, so einen kleinen Mini-Fernseher in der Ecke und da lief halt den ganzen Tag auch Live-Konzerte von Udo und so. Und ich habe das halt immer gesehen und habe gesagt, so, ja, das möchte ich auch gerne machen. Also ich glaube, Udo war auf jeden Fall so riesen Inspiration.
2: Inspiration, um auch mal Rockstar zu werden.
1: Genau, ja.
0: Warum haben Sie sich gerade dieses Lied, Na und, ausgesucht?
1: Also ich muss ehrlich sagen, dass wir den Song gar nicht kannten. Also das war echt so ein Udo-Song, den wir eigentlich vorher nie gehört haben. Ja. Und als wir den Anruf bekamen, dass sie so, ey, ihr könnt auch gerne einen Song beitragen und so, haben wir gedacht, okay, wir hören uns irgendwie alles
2: nochmal an. Jetzt mal nochmal alles an,
1: genau. Genau, und dann sind wir irgendwie durch alle Songs nochmal durch und dann ist uns der über den Weg gelaufen. Und ich habe den wirklich gehört, der hat mich sofort so ins Herz getroffen. Und irgendwie hatte ich natürlich das Gefühl, der ist für mich geschrieben, auch wenn er natürlich viele Jahre, bevor ich überhaupt geboren bin, entstanden ist. Aber einfach so wahnsinnig relevant ist, glaube ich, auch für die Community. Und
2: ja, bis heute auch.
1: Ich natürlich auch so mein Leben gelebt habe. Ne? Ja. Also ich war ja auch immer so, dass ich gesagt habe, ey, man kann lieben, wie man will. Und man kann sich auch in einen Mann verlieben und in einen Jungen vergucken und so. Und so gerade raus und so ehrlich und so auf den Punkt und trotzdem so leicht und frei, habe ich das noch nie in einem Song verpackt gehört. Und das war wirklich... Ja. Ich hätte es, also als kleiner Junge wahrscheinlich, hätte ich das nicht besser sagen können. Und ich bin halt aber so aufgewachsen, meine Mama hat mich so erzogen und so habe ich halt auch schon gelebt als kleiner Junge. Ja. Und ja, hatte so auch schon meinen ersten Crush, als ich ganz jung war, in einen anderen Jungen, ja. Und so.
2: Und so haben wir den Song gehört und für uns war eigentlich direkt klar, okay, den müssen wir machen.
1: Ja.
2: Gerade auch, weil es jetzt noch nicht so ein Song, ich glaube, den haben viele nicht auf dem Schirm. Es ist ein Song, der kein Hit war von Udo und das fanden wir eben auch geil. Ne?

0: War einfach ein Song, der uns persönlich sehr, sehr berührt hat und was ein Thema ist, was uns sehr nahe geht. Und darum haben wir gedacht, so, das ist der Song, den wir machen wollen.
1: Ja. Was ist aus Sicht der beiden Kaulitz-Zwillinge die zentrale Botschaft des Liedes Na und?
0: Für mich, glaube ich, die Freiheit, offen zu sein für Begegnungen. Ich glaube, das ist das. Ne? Ja. Dass man
2: und offen zu sein für alles.
0: Offen zu sein für alles, aber auch gerade natürlich für Menschen und sein Herz zu öffnen. Ne? Und ich finde so schön, dass er dann natürlich auch sagt, so, ey, hat sich dann selber erschrocken und hat gedacht, hey, was ist mit mir los? Was stimmt denn hier nicht? Und so, ne? Und dann gleichzeitig das aber zuzulassen und zu sagen, ey, ich habe da diesen besonderen Menschen getroffen und der war halt ein Mann, aber scheißegal, ich habe mich irgendwie in den verliebt in dem Moment. Und ich habe immer schon gesagt, das Schöne an Liebe und Begegnung ist ja, man weiß nie, wen man trifft und man kann das auch nicht kontrollieren. Und ich glaube, viele Leute wollen das gerne und man will immer ein Label draufpacken und man will das immer irgendwie einfangen. Aber das Schöne ist doch eigentlich, das zuzulassen und zu sagen, irgendwie ist alles möglich.
2: Ja. Ne? Und eine Freiheit zu haben in sich selbst, eine Naivität zu haben in sich selbst, Leute einfach ohne Vorurteile zu treffen und offen zu sein. Das ist das Schöne.
1: Und was ist es, das Udo Lindenberg so zeitlos bis heute macht?
0: Ich glaube, was ihn einfach zeitlos macht, ist, dass er so unangepasst ist. Ja. Ne? Also ich glaube, dass er einfach so ein Rebell ist immer und einfach so sehr er selbst und es keine Rolle spielt, in welchem Rahmen das gerade ist und in welcher Zeit und wo das stattfindet, sondern der ist einfach so, er bringt nur sich mit und da ist kein Filter davor und das ist einfach total einzigartig.
2: Und das kann man sich nicht ausdenken und das kann man nicht nachmachen und das kann man sich nicht erfinden. Das ist einfach, das ist da oder ist nicht da und das hat er einfach.
0: Und das hat einfach so viel Meinung und so viel Wärme aber auch und so eine Leichtigkeit und eben ja einfach was total Unangepasstes. So, ne? Und darum ist es einfach so zeitlos.
1: Die Kaulitz-Brüder über ihren Beitrag zur Würdigung Udo Lindenbergs. Und diesen Beitrag, den hören wir uns jetzt gleich an.
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0: Parovstella war das und der Titel heißt Black Lilies. Der Hit Express, das ist die Sendung, in der Musikstars zu Wort kommen und hier folgt der nächste, Mick Jagger. Der gibt Auskunft über die aktuelle Stones-Single In the Stars und erzählt zunächst, wie die entstanden ist.
1: I think we all got together and we listened to the demo, some of us. I played the song to Steve and he got the groove and then we all just learned it pretty easy. I mean, it's a pretty simple song. It's only two parts. And yeah. And Ronnie seemed to revel in doing the solo. I played the song to everyone and they learned it.
0: Wir trafen uns alle und hörten uns die Demo-Fassung an. Wir lernten ihn ziemlich leicht. Es ist ein recht einfacher Song, hat nur zwei Teile. Ronnie schwelgte förmlich in seinem Solo. Ich spielte die Nummer einfach allen vor und wir schafften sie uns drauf, erzählt Mick Jagger, der dann von einem mittleren Lachkrampf geschüttelt wird. Und warum haben die Stones die Nummer nun als erste Single ihres kommenden Albums Foreign Tongues ausgewählt?
1: So we put out In the Stars as the first single because I thought it was most recognizable Rolling Stones song. So you know, if you like the Rolling Stones, you've heard of them before, you're going to recognize that. And I think that's good for a first single, recognizability.
0: Ich finde, das ist der Rolling Stones Song mit dem größten Wiedererkennungswert. Wer die Stones mag oder schon von ihnen gehört hat, wird sie sofort wiedererkennen. Das ist der Grund, warum wir das Stück ausgesucht haben, sagt Sir Mick Jagger. Es folgt ein verdammt starkes Stück Musik. Ladies and Gentlemen, The Rolling Stones and In the Stars.

0: Wild at Heart von Neil Diamond. Am 27. Juni ist der Deutsche Bankpark in Frankfurt ausverkauft. An diesem Abend kommen die Toten Hosen auf ihrer Trink-aus-Tournee dort vorbei. Die Band bietet Sozialtickets an, um möglichst vielen Fans den Zugang zu ermöglichen. Wie wichtig ihnen dieser inklusive Ansatz bei ihren Konzerten ist, dazu nimmt Sänger Campino Stellung.
1: Ja, wir finden es einfach großartig, dass KKT uns die Gelegenheit gibt, auch für unsere Konzerte sogenannte Sozialtickets zu verkaufen, dass Leute, die kein großes Einkommen haben, ebenfalls die Chance haben, die Toten Hosen zu sehen. Denn das war eigentlich immer unser Ziel über all diese 45 Jahre, dass theoretisch jeder die Möglichkeit haben müsste, unsere Konzerte zu besuchen. Und ich glaube, dass diese Lösung mit den Sozialtickets wirklich klasse ist und hoffe, dass sich da noch ganz viele Künstler und Künstlerinnen anschließen und das ihren Hörern irgendwie möglich machen. Denn es gibt überall in Deutschland und anderswo Menschen, die wirklich mit der Kohle zu kämpfen haben und die man ja nicht aussparen will bei solchen Abenden.
0: Campino über die Sozialtickets bei Konzerten. Hier ist Musik aus dem letzten Hosenalbum Schlechte Nachbarn.

0: Repeated von Martin Garrix und Ed Sheeran haben wir gehört. Adam, so heißt das neue Album von Adam Lambert schlicht, das im Juli erscheint. Der Sänger sagt, das Album erkundet sowohl die hellen als auch die dunklen Seiten des Lebens sowie den schmalen Grat, der eine positive Erfahrung von einer negativen trennt. Ich hoffe, dass diese Lieder all jene ansprechen, die den verwirrenden, aber notwendigen Prozess der Selbstakzeptanz durchlaufen haben. Es war eine echte Befreiung, meine eigenen Schwächen und Stärken anzuerkennen, das Schlechte wie das Gute gleichermaßen zu akzeptieren. Ein revolutionärer Schritt für jemanden, der sich selbst stets als Perfektionist und Idealist gesehen hat. Wir hören jetzt die erste Single aus diesem kommenden Album, Eat You Alive, angesagt vom Sänger persönlich.
1: Hey, this is Adam Lambert and you're listening to my new single, Eat You Alive.

0: Da ist er wieder, der Wackelkontakt. Diesmal in einer echt kanadisch-bayerischen Gemeinschaftsarbeit von Dick Brave und Eumara. Ein Liebeslied darüber, was es bedeutet, jemandem Zeit zu schenken, auch wenn es am Ende nicht funktioniert hat. So beschreibt Austis ihr aktuelles Lied »The Art of Letting Go«. Das hören wir gleich, aber zuvor lassen wir die Wahlberlinerin aus Reykjavik noch selbst zu Wort kommen.
1: Hi, this is Austis and The Art of Letting Go is a song about love and it's about missing someone, but it's also about maybe knowing that whatever you had wasn't necessarily right for the future. So it's about letting go, but being okay with letting go. And it's about good memories and about heartbreak and about kisses and about how you just grow as a person and how you don't always get to do that with the people that you thought you were going to do it with. But that's okay.
0: The Art of Letting Go dreht sich um die Liebe und darum, jemanden zu vermissen. Es geht auch darum, vielleicht zu wissen, dass das, was man hatte, nicht notwendigerweise das Richtige für die Zukunft war. Es geht also ums Loslassen und damit klarkommen, gute Erinnerungen, ein gebrochenes Herz, Küsse, das Wachstum als Person und wie man nicht immer das tut, was die Leute denken. Aber das ist in Ordnung so. Austis in eigenen Worten. Zeit für Musik. The Art of Letting Go.
1: Hi, this is Austis and you're listening to my new single, The Art of Letting Go. Hi, this is...

0: Hier ist der Hit-Express von Radio Rüsselsheim auf UKW 90,9 unter unserer Internetadresse www.radio-r.de und auf Kanal 12c bei DAB+. Das war Annette Louisan mit An deiner Seite. Vielleicht eine der musikalischen Überraschungen dieses ersten Halbjahres ist die souveräne Lässigkeit, mit der die Gruppe Lake sich zurückgemeldet hat, so als wäre sie nie weg gewesen. Ein Beispiel dafür ist der Song Hey Sam, und genau den gibt's jetzt gleich.
1: Hey everybody, Rob Reynolds here from Lake. We're celebrating the band's 50th anniversary with our new album 4, and this is one of the tracks, Hey Sam.

This Girl's in Love with You in einer neuen Fassung von D-Fass und Ella Fitzgerald hier im Hit Express. Zeit für ein paar Konzertausblicke, zum Beispiel direkt heute Abend in der Mainzer Zitadelle. Wenn Sie gleich nach dieser Sendung aufbrechen, kommen Sie bestimmt noch rechtzeitig hin und dort erwartet Sie Joss Stone. Die gibt's jetzt mit dem Titel Alfie.

Deine Cousine mit Dosenbier und Schiffe schauen. Die Mainzer Zitadelle hat in diesen Tagen allerhand zu bieten für Konzertfreunde. Das gilt auch für den Abend des 23. Juni. Dann steht dort Natasha Bedingfield auf der Bühne. Und dabei hat sie unter anderem eine Tasche Sonnenschein. Wollen wir es mal hoffen. Hier ist Pocketful of Sunshine.

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1: Nein, nein, nein, von Farin Urlaub. Das schreibt sich 999, 999 oder englisch ausgesprochen nein, nein, nein. Unser letzter Konzerttipp für heute, der führt uns ein weiteres Mal über den Rhein in die Mainzer Zitadelle. Dort geben sich am 27. Juni Garbage die Ehre. Bei uns tun sie das auch und mit ihnen kein anderer als Bond, James Bond. Hier sind Garbage und The World is Not Enough.

Garbage und The World Is Not Enough. Das, Damen und Herren, war es beinahe wieder. Super, dass Sie 2 Stunden lang zugehört haben. Herzlichen Dank dafür. Der Hit Express von Radio Rüsselsheim war einmal mehr eine Sendung von und mit Peter Kreuzenberger. Die gibt's noch ein paar Mal, nämlich am Dienstag von 7 bis 9 Uhr, mittwochs von 10 bis 12 Uhr, donnerstags von 22 bis 0 Uhr oder am kommenden Samstag von 15 bis 17 Uhr. Der nächste neue Hit Express wartet dann am 4. Juli auf Sie. Bis dahin, wie gewohnt, tschüss, ciao und bye bye mit Leith Aldin und einer Neueinspielung seines Hits Alles an dir. Machen Sie's gut, bis zum nächsten Mal.

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2: Hallo meine Lieben, da draußen ist wieder die Alex für euch am Mikro und heute widmen wir uns ein bisschen intensiver unseren musikalischen Neuvorstellungen. Da hat sich nämlich einiges wiederum angesammelt und jetzt ist eine gute Zeit, die euch auch mal ein bisschen geballter zu präsentieren. Kino-News werden wir auch nicht vergessen und auch mal so ein bisschen schauen, was auch wiederum im Kino anläuft. Zuletzt hatten wir auch ein bisschen mehr auf Open Air konzentriert. Einige sind jetzt mittlerweile ein bisschen ausgelaufen, aber Angebot ist noch da und wir schauen mal, was sich generell so anbietet. Natürlich fangen wir mit Musik an und dann geht's direkt in die Neuvorstellungen.

Ihr hört Big Stars auf Radio Rüsselsheim mit der Alex und wie angekündigt jetzt unseren ersten Neuzugang und der ist noch von einer recht jungen Künstlerin. Sie nennt sich Savannah Santos und hat vor ein paar Wochen die Single Messy vorgelegt. Jetzt legt sie nach mit Cheetah, bevor sie dann im September dann auch ihr Album herausbringen wird, das dazu gehört. Cheetah haben wir jetzt vorliegen und damit hat sie schon ziemlich Eindruck geschunden. Die Single ist als transluzente rote 7 Zoll Schallplatte erhältlich und kann natürlich als solche erworben werden. Und hier noch ein kleiner Auszug aus dem Song, damit ihr euch schon mal vorab einen kleinen Eindruck verschaffen könnt, worauf ihr euch einstellen könnt. Sie sagt in dem Song, Truth is, I've been sitting thinking about somebody else. I've been out here crossing fingers, hoping you could never tell. I know that you'll be mad because it's someone we both knew. I'm a liar, I'm a cheater, I'm in love with the old you. Das finde ich mal originell, muss ich tatsächlich sagen, dass man jemanden betrügt, weil man eigentlich in das alte Ich der Person verliebt ist und den Schritt nicht mitgehen konnte, wie die Person sich entwickelt hat oder die Person vielleicht gar nicht mehr so mag. Ja, wir hören gleich mal rein hier in den neuen Song von Savannah Santos, Cheetah.

Ihr hört Big Stars auf Radio Rüsselsheim mit der Alex und als nächstes habe ich ein ganzes Album für euch, beziehungsweise natürlich die Auszüge. Und das ist das Debütalbum der Sängerin Laura Groves. Und es erscheint jetzt die Tage und heißt Radio Red. Ist das auf die Ende 2020 veröffentlichte Private Road EP folgend, wurde von Groves isoliert in ihrem kleinen Studio geschrieben, produziert und aufgenommen, das von zwei Funktürmen bewacht wird. I became very drawn to them and they became like symbols to me. They were always awake, sending their messages. The red lights always came on at night and watched over whatever was going on in my life. Also sie hatte so einen bestimmten Bezug zu diesen zwei Funktürmen und ihren roten Lichtern entwickelt. Passenderweise oder vielleicht auch genau deshalb ist das übergeordnete Albumthema Kommunikation geworden. Zufällige Begegnungen, verpasste und abgefangene Signale oder auch Kanäle, durch die wir versuchen, unsere wahren Gefühle auszudrücken. Die Klangwelt von der 10 Songs reicht dabei von synthetischen Ambient-Klängen, Klavierballaden oder zerhackten TV-Titelmelodien bis hin zu Elektropop und experimentellem Folk. Und davon werden wir uns jetzt mal einen Eindruck verschaffen. Und ich habe mir, ja, das ist mein eigentlich Favorite aus dem Album, dieser Song hier, D4N, also so eine Abkürzung. Und ihr dürft ja selber mal herausfinden, worum es hier geht.

Ihr hört Big Stars auf Radio Rüsselsheim mit der Alex und aktuell der Albumvorstellung von Laura Crofts Debütalbum Radio Red. Das Album arbeitet sich durch die Jahre von Lauras Leben als Künstlerin, frühe Erfahrungen mit der Veröffentlichung von Musik, Live-Auftritten, Tourneen, Auf- und Abstieg und war eine Möglichkeit, sich auf die vielen, oft widersprüchlichen Signale fragmentierter Erinnerungen einzustellen. Sie sagt, I've always been very sensitive and open to what's happening around me and also struggle with the sheer amount of noise sometimes. There was a radio tower on the hill opposite the house where I grew up. I would look out at the network of streetlights winding up towards it, and it all had a sort of mystery to me. It was a kind of escapism and a comfort with an undertone of melancholy that was hard to put into words. I think that glow, that strange feeling, is what I'm always searching for and exploring through making music and artwork. Also sie hat schon immer so diese Verbindung zu diesen Radiotürmen irgendwie gehabt, anscheinend auch in ihrer Kindheit, da wo sie gewohnt hat, da ist auch einer gewesen. Und das ist auch verkörpert so ein bisschen ein Mysterium auch für sie und gleichzeitig so ein Unterton von Melancholie, der damit einhergeht. Also sehr sensitives Mädchen damals und jetzt auch als Frau. Dies ist die Wellenlänge, auf die Laura sich einstellt und die sie in Sky at Night und dem Gefühl and the faraway feeling festzumachen versucht, von dem sie in der Hymne an Missverständnis und Entschlossenheit Any Day Now spricht. Dieses ferne Gefühl macht sich bemerkbar als das Bedürfnis, sich zu öffnen und Emotionen in den Akkordstimmen von Synchronicity zu zeigen, wahre Freundschaft, Zusammengehörigkeit und Isolation in unserer Online-Welt in Sarah und den Herzschmerz, der mit dem Zusammenbruch der Kommunikation einhergehen kann. E-Piano Liebeslied I'm Not Crying. Der Silver Lining des letzten Tracks, der an Lauras früher Liebe zur Fingerpicking-Gitarre erinnert, führt uns zurück zur Kraft der erlösenden Liebe, die immer dann aufzutauchen scheint, wenn alles verloren scheint. Selbstaufnahmen und Produktion sind ein zentraler Bestandteil von Lauras Songwriting-Prozess. Und sie sagt wiederum, I remember years ago, getting hold of some basic recording software and being instantly drawn in. The idea of being able to layer up my voice with a dream, like building an orchestra out of what I had at home. Also sie war ziemlich begeistert, dass sie auf so eine Software traf, wo sie sich selbst aufnehmen konnte und ihre Stimme wie multiplizieren konnte oder halt, wie man das so macht, so in mehreren Lagen aufnehmen, sodass sie selbst ein ganzes Orchester wurde. Und das ist, da hat sie sich selber so einen kleinen Traum schon mal erfüllt. Die Leidenschaft für Home Recording, die Nutzung der damals verfügbaren Ressourcen, das Durcharbeiten von Einschränkungen und das Einfangen von Texturen durch Schichtung bildet die Grundlage für Groves experimentelle und exzentrische Popmusik und elektrifizierte Volksmusik, Folk. Die Klangwelt von Radio Red besteht aus Echos und Schnappschüssen halb vergessener Popsongs, Klavierballaden, zerhackten TV-Titelmelodien, synthetisierten Ambient-Sounds und elektronische Musik zwischen Kanälen wechseln, ohne einem von ihnen vollständig anzugehören, mit der Behaglichkeit, Vertrautheit und Fremdartigkeit, die das Hören von Stimmen im Radio mit sich bringen kann. Da hören wir jetzt noch einmal rein, und zwar in den Track Any Day Now.

hört Big Stars auf Radio Rüsselsheim mit der Alex und der Albumvorstellung Radio Red von Laura Cross. Und ich habe euch schon eine ganze Menge erzählt und ich finde die Sensitivität von Laura, die ist durchaus in ihren Songs spürbar. Und sie sagt noch einmal selbst: There was always a lot of music in the house growing up. Everyone had their own musical passions, so there was a range. Jazz, classical, pop. My mom gave me her Kate Bush and Fleetwood Mac records, and I discovered New Order through my stepdad, who made a lot of compilations. I was always interested in the different technology that came and went and the effect that had on the quality and character of recorded sound. When I started to go out and then left home, I discovered a whole other sonic world, and that expanded even further when I moved away from Yorkshire to London. Also sie scheint so richtig hungrig gewesen sein auf dieses Universum, was der Musik, was es alles zu bieten hatte. Und es war ja, sie hat alles aufgesogen, die verschiedenen Einflüsse um sie herum, die an sie weitergegeben wurde durch die Eltern, durch die Familie. Und dann eben auch, als sie weggezogen ist und nach Yorkshire, vom Yorkshire nach London, natürlich, dann hat sie da die komplette Breitband gehabt, was Musik so kann in dem hiesigen Musikuniversum. Musik war für Laura zu Hause immer präsent, aber das bedeutete auch, dass ihre Beziehung dazu kompliziert wurde. Musik zu machen war nicht immer ein rein kathartischer Prozess, weil es so tief in meinem Leben und allem, was damit einhergeht, verankert ist. Das Schreiben und Aufnehmen von Songs fühlt sich oft wie eine Art Zeitreise an, bei der ich mir selbst Nachrichten sende, die ich später noch einmal lesen kann, um den Sinn der Dinge zu verstehen, in denen Stille oder Verwirrung herrschte. Groves war ihr ganzes Leben lang Sängerin und hat über ein Jahrzehnt damit verbracht, eine Praxis als autonome Multiinstrumentalistin und Aufnahmekünstlerin sowie als Mitarbeiterin zu entwickeln für andere Künstler und EPs zu veröffentlichen. Eine Privatstraße, a private road heißt es im Original natürlich, und ein Großteil der Gründung von Radio Red erfolgte im Alleingang, aber eine kleine Gruppe von Menschen half bei der Verwirklichung. Ein Treffen mit Mix-Ingenieur TJ Allen, der auch gearbeitet hat für Portishead zum Beispiel, im Rahmen ihrer Arbeit in der Liveband von Bad for Lashes, führte zu einer wichtigen kreativen Beziehung. Working with Tim provided me with a safe and nurturing studio environment in which to finish the record. It also means a lot to have Sampha's voice on D41 and good intention, because we first met near the beginning of this journey and so much has happened since then. Singing together again feels like coming full circle in the most positive way and a reminder that there are constants running through it all. Everything I saw and heard growing up, including the geography of West Yorkshire, which can be lush and green, but also harsh and unforgiving, that's how the album feels to me. I can find a lot of beauty in that contrast. The amazing thing is that music allows me to tap into something bigger than can be shared, and that's where the catharsis starts to come into it. I walk a lot and feel like I can see the layers of the city all build up, remnants of other people's stories merging with my own. The magical part of it all is finding out how to listen and learn from that, transform it into something and share it with others. Also, vielleicht kann ich das nochmal versuchen, ein bisschen zusammenzufassen. Sie sagt, alles, was ich als Kind gesehen und gehört habe, das schließt eben auch die Geografie von West Yorkshire ab ein. Die ist auf der einen Seite üppig und grün, aber eben auch rau und unbarmherzig. So kann sie auch sein. Und so fühlt sich eben auch das Album für sie an. Und in diesem Kontrast findet sie selbst eben viel Schönheit. Und das Erstaunliche für sie ist, dass Musik es ihr ermöglicht, etwas Größeres zu erschließen, das
geteilt werden kann. Und das wäre der Punkt, wo für sie die Katharsis beginne. Irgendwann in diesem Prozess verwandeln sich die roten Lichter der Türme auf dem Hügel von der Warnung vor Gefahr in den sanften und beruhigenden Schein der Liebe. Dann konnten die Verbindungen hergestellt werden und das Signal konnte wirklich zu fließen beginnen. Ja, hört sich fast schon wieder an wie der Ausgang eines positiven Märchens. So, und das ist natürlich der Punkt, wo wir dann auch nochmal reinhören. Und ich habe mich entschlossen, den Opener hier als Schlusspunkt zu setzen. Sky at Night.

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hört Big Stars auf Radio Rüsselsheim mit der Alex. Und nachdem es so gefühlvoll und sensitiv gerade zuging mit Lover Crows, wird es jetzt ein klein bisschen leichter mit der englischen Band Strape. Die sind auch kurz davor, ihr Debütalbum rauszubringen. Das wird

And How Our Love Grows, Mitte September. Und die haben jetzt natürlich im Vorfeld jetzt auch einen neuen Song am Start und der heißt einfach Honey, Nachfolger von Memories. Das Duo Angelica und Emmett ist mit ihrem Song Best Worst Year über die Pandemie zu einem Internetphänomen geworden. Das anschließende Mixtape Juvenoia festigte ihren Sound aus tanzbaren Beats in die Gitarren und emotional aufgeladenen Lyrics. Nun steht das Debütalbum an, das wie gesagt im Herbst erscheinen wird. Influenced by the Queen of Pop herself, Kylie, Honey is lighthearted, catchy tune. We couldn't help but write with as much classy cheese as possible. So erzählen die beiden. The album title is pulled from this song and not by coincidence. Seeing how our love grows is ultimately a beautiful thing and makes up a core part of Strape. Also, dann gebt euch mal diesem Gefühl der Liebe hin, so wie sie es interpretieren. Strape hier mit Honey.

Ihr hört Big Stars auf Radio Rüsselsheim mit der Alex und ich habe hier noch einen interessanten Track von der Sängerin oder Künstlerin Lucy hier. Sie hat ihn 11.11 Uhr getauft, beziehungsweise im Englischen natürlich 11 past 11. Und sie ist ziemlich vielversprechend. Manche sagen the future of Hip-Hop, aber keine Angst, es ist nicht. Also ich bin eigentlich gar kein großer Fan des Hip-Hops, möchte mir jetzt auch keine Feinde machen. Aber wenn ich sowas greife, dann doch, weil das dann kein typischer Vertreter des Genres ist, sondern eben doch irgendwo auf die Big Stars Playlist passt. Die in North Carolina aufgewachsen und in New York lebende Künstlerin Lucy hat ja natürlich ihre Single 11 Past 11 am Start, natürlich auch ein Video dazu produziert und der Track ist die erste Veröffentlichung nach ihrer Debüt-EP Juvenilia Ende 2022. Ein Jahr nach Lucys Debütsingle Ash and Dust hebt 11 Past 11 die Künstlerin auf die nächste Stufe mit einem Sommer-Pop-Track, der bei jedem Hörer Freude auslöst. Man denke an Kai Tranada und Santigold. Und mit eingängigen Lyrics und Beats selbstbewusst auf den Mainstream zusteuert. Über den Track sinniert sie: I was laying on the vocal booth floor of Lou's, da ist gemeint Louis Bartolini Studio, Lineage Studios in L.A., listening to him and Elias, chop it up, bonding over drums and chords. I was hunting for melodies and searching for words. We knew we wanted to make something different from the rest of our work together, that's for sure. Das begleitende Video, bei dem Emily Garland Regie führte, wurde in New York City gedreht und zeigt Queer Love mit der Künstlerin als Hauptdarstellerin. Lucy dazu: I've laid eyes on a beautiful woman in a local bar and somehow cursed her into enjoying the joys of the evening with me. I've got this dance I'm trying to teach her and get her to loosen up and play with me. While shy at first, she gives in and it turns into a glorious night. Die Künstlerin, die vor Kreativität nur so strotzt, so beschreibt es The Quietus, mischt in ihrem facettenreichen und elektrisierenden Soundgenres wie Hip-Hop, R&B und Psych-Punk und lässt sich nicht in eine Schublade stecken. Sie lässt sich von allem inspirieren, von der Linie, der Farbe und dem Kinos bis hin zu ihren Freunden, die sie zu Punkkonzerten mitnahm, wo sie sich in das Chaos der Moshpits verliebte. Es gibt keinen linearen Ansatz, wie oder warum sie Musik macht. Mit jeder Veröffentlichung möchte sie den Algorithmus aufrütteln und alle Vorurteile wegspülen, um eine neue Ära und einen neuen Sound zu entwickeln, der unverkennbar Lucy ist, aber auch nicht in eine Schublade gesteckt werden kann, wie sie hinzufügt. I want to go ahead and break down any imaginary walls that have been built and move freely in this world. Na denn auf, Lucy, 11 plus 11.

Ihr hört Big Stars auf Radio Rüsselsheim mit Alex und der Song hat ja jetzt schon jede Menge positive Vibes hier verstreut und da passte der Name der nächsten Band, die ich euch gerne vorstellen möchte, wie die Faust aufs Auge, denn die heißt oder hat sich genannt Freude und im Kontrast dazu hat sie ihren aktuellen Song hier einsam getauft. Aber nichtsdestotrotz ist er sehr schön geworden. Gefangen auf einer kleinen Insel namens Einsam. Die neue Wiener Schule Band Freude präsentiert mit Einsam eine weitere Single aus dem im September erscheinenden Debütalbum. Wiederum ein Debüt. Und das heißt Salz. Allein sein kann unfassbar toll und beruhigend sein. Doch nur dann, wenn man es auch möchte. In Einsam sind Freude auf einer Insel im weiten Ozean der Frustration gestrandet. Sie bauen sich ein Haus aus Holz und Stein auf einem Fundament der Hilflosigkeit. Neben der großen Frage, wie man nur wieder zurück in die Zivilisation findet, stellt sich auch jene, ob man aufgrund der Einsamkeit überhaupt vermisst wird. Einsam ist dynamisch, mal leise, mal laut und verstärkt das Gefühl der Unsicherheit mit an einer an der Crunch der 90er angelehnten Soundästhetik. Ja, das ist also Austropop vom Feinsten. Und das Musikprojekt Freude wurde von dem 26-jährigen Wiener Liedermacher Clemens Klee Freude 2019 ins Leben gerufen. Spielerisch knüpft Freude mit seinen Erzählungen ein Fangnetz über die alltäglichen Abgründe zwischen Leben, Lieben und Sterben, taucht mit wachsamem Auge und regem Geist ein in den Schlund, in dem die Menschheit untergeht. Er prescht von Moment zu Moment, ist stiller Beobachter und heimlicher Mitspieler in all den kleinen, großen Dramen, die das Leben so gern launig feilhält. Im Schreibprozess für das Debütalbum Salz setzte sich Freude bewusst mit einzelnen Emotionen und der direkten Vertonung dieser auseinander. Zusätzlich zum Album erscheint auch ein Debütroman, welcher als textlich lange Form des Albums gesehen werden kann. Das ist doch mal was Neues, das finde ich sehr originell. Es gibt auch noch ein paar Tourdates im Angebot und zwar sind sie im November angesiedelt. Das passt ja wiederum zum Thema Einsam und so weiter. 3.11. Wien, 4. Linz, 9. Graz, 10. Klagenfurt und 11. St. Pölten. Und ihr habt schon gemerkt, das ist alles bei unseren Nachbarn im schönen Österreich. Und jetzt kommt die Band, die dort herstammt, Freude mit Einsam.

Ja, Big Stars auf Radio Rüsselsheim mit der Alex und einen habe ich noch, einen Neuzugang, der hier noch liegt und gerne noch gespielt werden möchte und der stammt von einer Band, die hatten wir zwar schon, aber schon lange nicht mehr. Sie heißt His Golden Messenger und sie haben uns mitgebracht Shinbone. Auch sie haben natürlich ein Album angekündigt und ja, sie stammen ursprünglich aus Nashville, sind bereits Grammy nominiert und das Ganze rund um Songwriter, Sänger und Bandleader MC Taylor. Die haben jetzt ihre zweite Single-Auskopplung raus aus Jump for Joy, so der Albumtitel. Shinbone heißt jetzt die neue Single. Und MC Taylor sagt dazu, I wrote this tune after abruptly coming out of a prolonged depression. As anyone that struggles with depression knows, sometimes you just snap out of it for no reason that you can discern. This song contains what I think may be one of the mission statements of Jump for Joy, namely, if you take the big gamble and lose it all, can you survive with whatever's left? That's the question a lot of us are asking ourselves. Ja, also wie bei vielen Künstlern, die mutig genug sind, damit an die Öffentlichkeit zu gehen, hat auch er sein Problem einfach nach außen getragen. Hoffentlich, nachdem er es überwunden hat, aber davon gehe ich jetzt mal aus. Hat lange in der Depression festgesteckt und sich natürlich auch gefragt, wie er da wieder rauskommt. Und darum geht's in diesem Song, das Ende des Monats erscheint. Ja, was kann man sonst noch sagen? Das Ganze ist ein Name, also His Golden Manager ist Messenger ist die Namenshülle, die MC Taylor seit 2007 verwendet, nachdem er die vorherige The Court and Spark aufgelöst hat. Zunächst war auch noch sein langjähriger Mitstreiter Scott Hirsch mit an Bord, der mit ihm von San Francisco nach Durham, North Carolina mit umzog, jetzt anscheinend nicht mehr. Das können wir wegreißen, das brauchen wir nicht unbedingt. Das Album Terms of Surrender von 2019 war das Album, das 2021 bei den Grammys in der Kategorie Bestes Amerikaner-Album nominiert war. Und begleitend zu seinem letzten Album, Quietly Blowing It von 2021, veröffentlicht Taylor seinen Essay Morning in America, in dem er ausführlicher auf den Impuls des Albums eingeht. Ja, anscheinend scheint das doch nicht ganz untypisch zu sein, wenn ich mir das hier so durchlese, dass auch was Geschriebenes veröffentlicht werden kann zu einem musikalischen Stück. Wie der Titel des neuen Albums schon andeutet, durchdringt eine fröhliche Stimmung die Platte und bietet ein Gefühl von Freiheit in der Musik. Taylor und seine Bandkollegen Chris Boehmer an der Gitarre, Alex Bingham am Bass und Nick Falk am Schlagzeug sowie Sam Freebush an den Tasten haben noch nie besser geklungen. All dies wurde auf dem Album Jump for Joy eingefangen, das von Taylor produziert wurde. Tja, ich würde sagen, Zeit reinzuhören. Hier kommt His Golden Messenger mit Shinbone.

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1: Ja, vielen Dank auch dafür. Und ihr wisst ja, wenn dieser Jingle ertönt, dann ist es Zeit für unsere Kinoecke. Und da dürft ihr euch jetzt ein bisschen hinkuscheln und euch von mir ein paar Kinotipps anhören. Und den ersten, den hatte ich schon mal in Kürze erwähnt. Und jetzt ist es Zeit, mal ein bisschen länger drauf zu blicken, denn das ist ja endlich angelaufen. Ein Film mit der großartigen Fanny Ardant. Und wenn ich ihren Namen lese, da ist für mich immer verbunden mit François Truffaut, aber der ist schon lange weg, aber sie nicht, Gott sei Dank, und sie erfreut uns jetzt mit diesem Film hier Im Herzen jung. Um die erste Begegnung der beiden Hauptfiguren eines Liebesfilms herbeizuführen, kommt es oft zu einem sogenannten Meet-Cute, einem zufälligen Zusammenprall zweier Fremder, bei dem sofort die Funken sprühen. Auch in Karine Tardieus Im Herzen jung ereignet sich eine derartige Situation, die allerdings direkt den melancholischen, neisen Ton der Erzählung vorgibt. Shauna hält sich im Dezember 2006 in einem Krankenhaus in Lyon auf, um ihrer im Sterben liegenden besten Freundin beizustehen. Der verheiratete Pierre ist dort als Arzt tätig und zudem ein Freund von Georges, dem Sohn der todkranken Frau. Nur wenige Minuten dauert die erste Begegnung zwischen diesen beiden Menschen, deren Altersunterschied fast 3 Dekaden beträgt. Und doch gelingt es der Inszenierung und dem Schauspielduo, die Besonderheit dieses Moments, die unverhoffte Nähe und Vertrautheit zwischen Shauna und Pierre, unter diesen traurigen Umständen einzufangen. Kurz darauf ist Shauna verschwunden. Nach einem Zeitsprung um 15 Jahre erhalten wir Einblick in Pierres Alltag. Der erfolgreiche Onkologe führt ein zuweilen stressiges, aber insgesamt harmonisches Ehe- und Familienleben mit seiner Frau und Kollegin Jeanne, sowie den beiden Kindern, der 18-jährigen Rosalie und dem 11 Jahre jüngeren Marcel. Als er für eine Konferenz nach Dublin reist, besucht Pierre dort mit seinem Kumpel die Ferienhütte von Georges verstorbener Mutter in Cork und begegnet Shauna wieder, die gelegentlich Zeit in dem Haus am Strand verbringt. Die Anziehung zwischen der 70-jährigen Frau und dem Mann in seinen 40ern stellt sich rasch wieder ein. In Paris sucht Pierre Shauna erneut auf. Die beiden verlieben sich ineinander. Bald erfahren sowohl Pierres Frau als auch Shaunas erwachsene Tochter Cecilia von der Affäre. Die zwei Liebenden müssen eine schwere Entscheidung treffen. Alles Wohlwollen der Welt kann nicht verhindern, dass wir anderen Menschen wehtun, erläutert die Regisseurin Karine Tardieu in einem Interview. Diese Ambivalenz bringt sie Im Herzen jung überzeugend zum Ausdruck. Weder ist Shauna eine Verführerin, die es darauf anlegt, die Ehe ihres Geliebten zu zerstören, noch ist Pierre ein rücksichtsloser Fremdgeher, der vom Eheleben einfach nur gelangweilt ist. Hinzu kommt, dass auch die Nebenfiguren differenziert gezeichnet sind, etwa Jeanne, die betrogene Gattin, oder Cecilia, die Tochter von Shauna, die beim ersten Aufeinandertreffen mit Pierre nicht ahnt, dass dieser ein Verhältnis mit ihrer Mutter hat. Der Film ist durchweg stimmig besetzt. Fanny Ardant lässt uns die Unsicherheiten von Shauna ebenso intensiv spüren, wie Melville Poupeau die Überwältigung, die Pierre erfasst. Tardieu hat das Projekt von der isländisch-französischen Filmemacherin Solveig Ansbach übernommen, die 2015 verstarb, ehe es zur Realisierung kommen konnte. Das ursprüngliche Drehbuch von Ansbach basiert auf Erlebnissen von deren Mutter. Tardieu hat daraus eine sehr wahrhaftige Liebesgeschichte gemacht, die allen Beteiligten gerecht wird. Die sinnlichen Bilder der Kamerafrau Elin Kirschfink, die etwa in der Darstellung der irischen Landschaft zu Beginn von David Leans Melodram Ryans Tochter von 1970 inspiriert sind, vollziehen die Emotionen der Figuren einnehmend nach. Eben diese tragen dazu bei, dass Im Herzen jung durch seinen stillen Aufruhr Eindruck bei uns zu hinterlassen vermag. Also, unser erster Filmtipp heute, Im Herzen jung, der diese Woche im Kino angelaufen ist.

Der Big Stars auf Radio Rüsselsheim mit der Alex und den nächsten Kinotipp, den biete ich euch an aus der Ecke des Psycho-Thrillers oder Psychodramas. Ich finde immer, das ist da doch eins der mir liebsten Genres. Da kommt, wenn es ein bisschen mit Spannung durchzogen ist und gut gemacht ist, dann finde ich das zum einen sehr unterhaltsam, aber eben auch anspruchsvoll. Und ich hoffe, dass dieser Film ein solcher ist. Hypnotic heißt er, mit Ben Affleck in der Hauptrolle. Kino und Hypnose vertragen sich bestens. Bilder und Klänge können tranceähnliche Zustände herbeiführen und das Zeit- und Raumempfinden neu formieren. Man koppelt seine Wahrnehmung an eine Fremde, öffnet die Sinne für Unbewusstes, Verdrängtes, neue und alte Gedanken. Robert Rodriguez möchte sich diese Kraft zu eigen machen und mutet seinem Publikum einiges zu. Die Hypnose birgt bei ihm nichts Therapeutisches. Sie testet, wie weit sie in ihren Behauptungen und Hirnverdrehern gehen kann, ehe sie ihr Publikum vergrault. Die Ekstase geht mit enormer Brutalität einher. Sieht man Hypnotic, wird man an unsichtbaren Fäden durch ein Labyrinth gezerrt, dessen Ausweg nur seine Konstrukteure kennen. Während man damit beschäftigt ist, Detektiv zu spielen und den Blick an das Irrationale zu gewöhnen, wirft das temporeiche Verwirrspiel alle Verlässlichkeiten über Bord. Mit einem Augenaufschlag in die Kamera beginnt der Psychothriller. Ein Blick in eine getrübte Sicht. Kommen Sie zurück zu uns, ermahnt man Rourke. Der Cop schwelgt in Gedanken, seit der Entführung seiner Tochter ist er der Gegenwart entrückt. Als er bei einem Überfall nun auf eine neue Spur zu der Vermissten stößt, begibt er sich mit der geheimnisvollen Diana Cruz auf die Suche. Gemeinsam kommen sie den finsteren Machenschaften eines Meisterhypnotiseurs auf die Schliche. Sich nicht mehr kontrollieren zu können, in einem Gewebe aus Tricks und Irrtümern festzustecken, aus dieser Angst zieht Hypnotic seine Spannung. Hinter jeder Biegung kann die nächste Überraschung und Falle lauern, Menschen wühlen in anderen Köpfen herum und manipulieren ihr Denken und Handeln. Rourke findet sich in einer regelrechten Schlangengrube wieder, verblüffend visualisiert mit dem Bild umherfahrender, sich windender Güterzüge. Die Realität verliert ihre angenommenen Regeln und ändert sie nach Lust und Laune. Plötzlich wölbt sich die ganze Landschaft über dem Himmel wie einst der gefaltete Straßenzug in Christopher Nolans Inception. Rodriguez' Film entwirrt seine Rätsel indes vor allem über dialogisches Erzählen. Ständig werden Informationen gestreut, Fragen gestellt, Unwahrheiten ausgesprochen, ohne dass sich daraus eine Plausibilität oder ein transparentes Regelwerk ableiten ließe. Man kann all dem kaum folgen. So konfus ist die Hatz von A nach B und in das Unbewusstsein gestrickt. Das unterscheidet Rodriguez von dem offenherzig zitierten Christopher Nolan. Während dieser seine Filme bis ins kleinste Detail ausfeilt, berechnet und ein geöltes Räderwerk in Gang setzt, pufft und zischt es bei dem anderen pausenlos im Getriebe. Rodriguez vermischt in seinem waghalsigen Plotkonstrukt Motive und Klischees, die man natürlich aus zig anderen ästhetisch bedeutend aufregenderen Filmen kennt. Womöglich bergen sie aber gerade in ihrem erzählerischen Chaos und ihren Brüchen etwas Wahrhaftiges. In seiner Fixierung auf das Verbale verweist Hypnotic konsequent auf die Performativität von Sprache. Jeder Satz besitzt mit der nötigen Voraussetzung die Macht, Tatsachen zu schaffen, Realität zu formen, zu handeln und zu täuschen. Nicht anders arbeitet der Hypnotiseur, ist seine Suggestion weit genug vorgedrungen. Das Publikum hat zunächst gar keine andere Wahl, als sich dem Gesagten anzuvertrauen, um wenigstens etwas Sinn in Hypnotic zu stiften. Rodriguez' Inszenierung zeigt jedoch kindliche Freude daran, diesen Prozess und die weltenformende Kraft der Sprache in ihre Einzelteile zu zerschießen, ohne dass es dafür eine größere Agenda bräuchte. Schließlich kann jeder Schnitt und Digitaltrick das zuvor Geäußerte wieder verändern und verkehren. Was ist man also bereit zu glauben, wenn das technische Medium seine eigene Sprache spricht? Hypnotic entpuppt sich so als selbstreflexive Demonstration der Gewalt des Kinos über sein Publikum. Er knüpft das Thema Verschwörungsmythen, alles wird heimlich von obskuren Kräften gelenkt, an das verschwurbelte Wechselspiel zwischen skurrilen Dialogen und unzuverlässiger Montage. Unaufhaltsam führt es tiefer in den Kaninchenbau eines abgedroschenen wie schrägen Paranoia-Stoffs.
Rodriguez' Blick auf künstlerische Traditionen und Vorreiter kennt keine Verehrung ohne einen Moment der Zerstörung. Auf nichts will er sich festlegen. Hinter jeder Tatsache baut er die nächste, ein wenig wie in der Dominokette, welche im Film eine markante Rolle spielt. Dialoge, Bilder, Geräusche werden mit zittrigen Händen aufgestellt, um in einer Kettenreaktion eine andere Seite zu offenbaren. Schließlich ist das so mit den Dominosteinen. Ihren finalen Sinn erfüllen sie erst im Sturz, im Destruktiven. So wie Hypnotic das unglaubliche in schwindelerregende Höhen treibt, um sich am Ende einmal einzureißen und von innen nach außen zu stülpen. Also, wer Lust hat, sein Hirn ein bisschen zu verknoten und sich auf diese Weise hier auch von Ben Affleck in Kombi mit Robert Rodriguez unterhalten zu lassen, der möchte doch bitte in diesen Film gehen. Hypnotic läuft diese Woche an.

Big Stars auf Radio Rüsselsheim mit Alex und unseren Kinotipps. Und der nächste ist ein Coming-of-Age-Drama, wie man so schön sagt, und stammt von dem jüngst zu Ende gegangenen Filmfestival in Locarno, zu dem ich es leider noch nie geschafft habe, obwohl mir das schon sehr ans Herz gelegt wurde. Jedenfalls ist dort Rivière gelaufen. Also ihr merkt schon, es ist ein französischer Streifen hier von Regisseur Hugues Ariche. In Manon brodelt eine Wut. Das ist vom ersten Moment an spürbar. Die 17-Jährige hat sich per Anhalter aus der Schweiz bis nach Frankreich durchgeschlagen. Sie will ihren Vater zur Rede stellen, der sie und ihre Mutter vor einigen Jahren verlassen hat. Doch erneut entzieht dieser sich seiner Verantwortung und bleibt als abwesendes Gespenst eindringlich präsent. Manon entscheidet sich in der schwachen Hoffnung, der Erzeuger möge noch auftauchen, in der Kleinstadt zu bleiben. Dort sucht sie die Nähe zur Eishalle, wird ob ihres hervorstechenden Talents in die Eishockeymannschaft aufgenommen, wo sie sich mit viel Selbstbewusstsein gegenüber den Jungs durchsetzen muss. Und dann ist da noch die ehrgeizige und von einer Verletzung geplagte Eiskunstläuferin Karin. Zwischen den beiden Mädchen entwickelt sich eine romantische Spannung.

Trennung, die nicht ohne Verwirrung und verdrängende Ablehnung einhergeht. Je länger Manon bleibt, desto mehr muss sie sich der Frage stellen, wohin sie mit ihrem eigenen Leben eigentlich will. Für diese adolescenten Konflikte findet Regisseur Uke Arish in der Konzentration auf seine rebellisch verletzliche Hauptfigur eine empathische Form. Vieles wird durch Blicke, durch das Unausgesprochene und Beiläufige erzählt. Die grundlegende Geschichte mag Coming-of-Age-Standard sein über die großartige Hauptfigur, die mit ihrer widerspenstigen Verletzlichkeit und störrischen Wut das Tempo, die Atmosphäre des Films bestimmt, entfaltet der Film aber ein empathisches Porträt einer jungen Frau, die nach Antworten sucht. Die Sehnsucht nach dem Vater, was sich Manon eigentlich von dieser Zusammenkunft erwartet, bleibt rätselhaft. Im Grunde scheint auch ihr bereits von Anfang an klar zu sein, dass dies nur in einer weiteren Enttäuschung enden kann. Von dieser psychologischen Tiefen spricht sie aber wenig aus. Immer ist es Manon, die den anderen taumelnden Figuren Ratschläge gibt, ihnen beisteht und sie stützt, während sie sich selbst im bewegten Stillstand befindet. Sie ist es, die aufbrechen müsste, das Leben in die eigenen Hände nehmen sollte. Ihr unglaubliches Talent auf dem Eis, der drängende Wunsch, es nach Kanada zu schaffen, ins glorreiche Land des Eishockeys, droht den amorösen Spannungen zu Karin zu verwischen. Arish fängt diese emotional-tektonischen Verschiebungen durch einen Fokus auf kleinste Gesten und Stimmungsveränderungen ein, die mitunter in blanke Wut umschlagen. Sicher, die jugendliche Sinnsuche ist klassisches Coming of Age, die entlang der klassischen Konfliktlinien durchgearbeitet wird. Die Hauptfigur muss sich ihren eigenen Blockaden, ihrer Angst vor der eigenen Persönlichkeit stellen, um das Vergangene hinter sich zu lassen. Doch ist der Hauptcharakter des Films sperrig genug, um ihn bis ins letzte Detail hinein zu einem mehr als durchschnittlichen Beitrag zu machen. Dann aber bricht eine konservative Dramaturgie in den Film ein, wenn er sich daran macht, Probleme zu einer Lösung zu bringen, die traurige Verlorenheit auf ein harmonisches Happy End zulaufen zu lassen. Der Mut der Offenheit, der stummen Andeutung wird einem Pathos überlagert, der Rivière seinen zornigen Glanz entzieht. Da wird ganz buchstäblich das Eis gebrochen, die Kuh vom Eis geschafft. So abgedroschen wie diese alltäglichen Kalendersprüche werden dann auch die Bilder, mit denen Arish seinem Film am Ende doch zu einem kleinen Ärgernis werden lässt. Ja, schade, schade, anscheinend eine vergebene Chance, es ein bisschen besser zu machen, aber nichtsdestotrotz ein Tipp. Man kann das ja immer selber mal überprüfen, ob man das selber auch so empfindet. Rivière bisher noch ohne konkretes Anlaufdatum. Also wir gucken dann nochmal hin bei Zeiten.

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Und einen letzten Kinotipp hätte ich noch von euch, der ebenfalls von Locarno hier rüber geschwappt ist. Und der heißt Nachtkatzen. Der wird wahrscheinlich auch demnächst anlaufen, ist aber noch nicht. Doch, der ist konkretisiert. Der ist angelaufen, und zwar letzte Woche. Wenn es euch gefällt, was ich euch über den Film sage, könntet ihr euch also auch direkt anschauen, wenn ihr denn wollt. Sex and Crime, darauf setzt Nachtkatzen irgendwie. Ein Erotik- und Kriminalfilm gedreht von Valentin Merz. Oder heißt er Valentin Merz? Ich weiß es nicht genau. Und wovon handelt er? Von Valentin, der einen Erotikfilm dreht, bis das Ganze zu einem Kriminalfall wird. Denn Valentin ist plötzlich verschwunden. Vermutlich tot, ermordet. Das ist Kino, nur ein Film, heißt es gegen Ende beschwichtigend, als eine ältere Dame völlig entsetzt darüber ist, was mit dem armen Valentin passiert ist. Fangen wir an, lautet eine der ersten Zeilen, die in Nachtkatzen gesprochen wird. Ja, es geht los, ein Film entsteht und Action. Wie lässt sich Sinnlichkeit und Intimität vor der Kamera erzeugen? Na, zum Beispiel durch Zeitlupe, dramatische Musik und Overacting, wie es uns zuvor die rauschhafte Eröffnungssequenz demonstriert hat. Ein männliches Paar und eine einzelne Frau ergötzen sich mit großer Geste an jedem Tropfen einer Felsquelle. Geil. Parallel dazu gießen diverse Leute die Pflanzen in einem französischen Wald mit Milch aus Krügen. Später wühlen sich zwei Personen im Gras. Es werden Gespräche über Sexualität geführt zwischen einer Frau in ihren 70ern und ein paar sehr jungen Menschen, die dabei leicht verlegen grinsen. Dann sehen wir Fetisch-Fesselspiele, dann die Liebe zweier Männer in der freien Natur. Aber halt, der Stoff der Oberteile macht leider zu viele Geräusche. Runter mit den Klamotten, bitte. Sex im Wald, die Tonangel ist auch im Bild. Im schummerigen Club wird getanzt, im Gehölz in Slow Motion gerannt, als gäbe es keinen Morgen. Während Ti-Amo in der schmerzvollen Version von Dalida zu hören ist. Ach, wie herrlich. Bis es ernst wird, Polizeiverhöre wegen Valentin, indiskrete Fragen, offenherzige Antworten, amüsiert irritierte Blicke der Verhörenden, ein Leichenfund, allerdings vielleicht nur geträumt und ziemlich überraschend ein Schauplatzwechsel ins ferne Mexiko. Nachtkatzen entstand ohne klassisches Drehbuch mit erkennbarer Freude an der Improvisation. Genres, Erzähl- und Darstellungstraditionen werden durchwandert und mit Schmackes zerlegt. Vieles ist sexy, vieles unfassbar komisch. Zugleich ist jedoch auch das Bedrohliche zu spüren, die Geschichte sei bis zum finalen Schnitt ein Geheimnis für ihn geblieben, schreibt der Regisseur in einem Statement. Er habe unter Berufung auf Rainer Werner Fassbinder einen Film machen wollen, der den Kopf befreie. Set us free. Aha, und wer hat Valentin nun getötet? Ja, das würden wir alle gerne wissen, meint eine Frau mit Riesenbrille, Haarhut und schimmernden schwarzen Lackmantel, die vor Plakaten der B-Movies La Mort, Lady Chatterley und L'Invasion des Morts Vivants steht und nach dem Kinobesuch mit einem Ermittler im Regen plaudert. Sie kommt zu dem Schluss, irgendwann werden wir alle sterben. Stimmt. Krimis brauchen nicht zwangsläufig eine Auflösung, aber das queere Kino braucht mehr Filme wie Nachtkatzen. Also absolute Empfehlung. Wenn ihr wollt, Nachtkatzen ist diese Woche angelaufen. Tja, und einen kleinen Ausblick gibt es außerdem. Es gibt leider keine ausführliche Rezension, aber ich denke mal, der dürfte sich gut anschauen lassen. Und zwar, wenn ihr über Netflix verfügt. Ich glaube, anscheinend ist er ist zumindest von Netflix produziert. Und zwar mit Wonder Woman in der Hauptrolle, also alias Gal Gadot. Also es geht nicht um Wonder Woman, sondern Gal Gadot spielt einmal mehr Action. Und das kann man sich mit Sicherheit sehr gut anschauen. Jamie Dornan an ihrer Seite und, man höre, Matthias Schweighöfer ist auch mit dabei. Grob geht es darum, Rachel Stone arbeitet als Agentin für einen mächtigen multinationalen Geheimdienst namens die Carta, der sich der Friedenssicherung verschrieben hat und wird von diesem mit einer großen Mission betraut, mit ihrem Team, dem unter anderem Parker und Jack
angehören, muss sie eine Verschwörung aufdecken, die die gesamte Welt verändern könnte. Die Hackerin Kia Dauvin hat nämlich die gefährlichste Waffe der Organisation gestohlen, eine künstliche Intelligenz, mit der Börsenkurse ebenso zum Absturz gebracht werden können wie Flugzeuge, und gedenkt offenbar, diese auch einzusetzen, um ihre dubiosen Ziele zu erreichen. Es entbrennt eine gefährliche und actionreiche Hatz rund um den Globus, während der Stone irgendwann nicht mehr weiß, wer Freund und Feind ist. Heart of Stone heißt das Ganze und läuft diese Woche an. Und ich glaube, das ist einfach schönes Sommerkino, Action, Popcorn, passt. So, jetzt sind wir aber dann auch am Ende der Sendung angelangt. Und ich hoffe, ihr habt jetzt genug Material musikalischer Art und auch cineastischer Art, um euch ein bisschen besser zu entertainen. Ich selbst entertaine euch natürlich nächste Woche wieder, wenn es hier heißt Big Stars. Bis dahin, eure Alex.

Rock und Blues auf Radio Rüsselsheim. Heute mal etwas anders. Heute mal total sommerlich für euch zusammengestellt und ausgesucht. Percy Faith and His Orchestra, A Summer Place. Im September 1959 erschienen auf Single, Platte und der passende Film dazu, der kam danach im November 1959. Tja, und was habe ich noch für euch? Ich lese mal vor, die erste Stunde wird ungefähr so ablaufen. Chris Rea, Janis Joplin, B.B. King, Joe Cocker, Lightning Hopkins, Little Richard, Nirvana, Gary Moore, Freddie King, die Beatles, Albert King, Elvis ist auch in der ersten Stunde. Und dann machen wir ein Päuschen für die zweite Stunde. Und die Pause, dafür habe ich Kate Jani engagiert. So, jetzt aber Chris Rea, Sun is Hot. Und das stimmt ja.

an. Es hat Chris Rier übrigens aus 2005. Und jetzt wartet Janis Joplin, A Woman Left Lonely. Oh, was ein Song. 1970 erschienen. Spitzt mal die Ohren.

Die mit dem wunderschönen bunten Auto war das. Und jetzt aber B.B. King, Don't Answer the Door. Na besser, man macht manchmal nicht auf. Wenn die Telekom klingelt, angebliche Telekom.

King Don't Arm the Door. Ja, und heute ist so ein bisschen eine spezielle Sendung, eine Sendung zum Sommeranfang. Das heißt, es kommen nicht nur Sommersongs, um Gottes Willen, so nicht, aber mal ein bisschen anders, ein bisschen beschwingter. Und ich habe, was ich ja ganz gerne mache, rechts und links der eingefahrenen Hits mal gekramt und gesucht und habe noch das eine oder andere Lied gefunden, das ich denke, kann gespielt werden, müsst ihr unbedingt mal in euren Ohren gehabt haben. Und dazu habe ich noch gekramt in der Kiste der Coversongs, und zwar genau in der Kiste der Coversongs, in der Songs sind, die erfolgreicher als ihr Original geworden sind. Sowas gibt es, und zwar jede Menge. Und als erstes kommt jetzt Joe Cocker with a little help from my friends aus 1968 und das Original, na klar, von den Beatles 1967.

Joe Cocker 1968 und immer noch so gern gehört und so erfolgreich. Gonna get by with my friend. 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Das Original von den Beatles 1967. Lightning Hopkins, it's a sin to be rich, it's a lowdown, shame to be poor. Oh, oh, da sag ich mal besser nichts dazu. Lehnt euch zurück, lasst die Seele baumeln.

Hopkins. Und jetzt? Little Richard, Tutti Frutti. Und so ist die Sendung rechts und links der bekannten Songs mal alles zusammengemischt, was mir in die Ohren und vor die Augen kam. Ja, habt Spaß dran. Sendung zum Sommeranfang. Tutti Frutti aus 1955.

Ein bunt gemixter musikalischer Korb zum Sommeranfang. Nirvana, das Original übrigens von David Bowie, 1970 erschienen, 1994 Nirvana.

Habt ihr schon die ersten Klänge erkannt? Ich mach's noch mal lauter. Gary Moore, Adagio.

275 Versionen gibt es von dem nächsten Song. Und Girl, I Put a Spell on You, das ist mit einer der besten. Da. Ja, das ist der Girl. I put a spell on you. Jetzt hat er es mir vorweggenommen. 2012 erschienen.

Put a spell on you. Ein Song rechts und links des Wegesrand der bekanntesten Songs. Freddie King, Ain't Nobody's Business wie du.

Seit ich weiß, sind es über 3000. Und jetzt ahnt ihr es schon, es ist ja auch eine Sommersendung. Natürlich darf der Song Summertime hier nicht fehlen. Ausgesucht habe ich natürlich etwas, ja, abseits des Weges, aber ganz tolles Joe Bonamassa, Joan Short Taylor, Summertime. Und die Aufnahme stammt aus dem Jahr 2022. Ja, das sind die beiden schon.

Was für eine tolle Kombination. Joe Bonamassa, Joanne Shaw Taylor, Summertime. ...1963 waren die Beatles sehr erfolgreich mit ihrem Song Twist and Shout, aber das ist eine Coverversion von den Top Notes aus 1961. Ja, das habe ich auch nicht gewusst.

Sondersendung Rock und Blues für euch. Albert King, Drowning on a Dryland.

Island. 1954 ist es passiert. Elvis singt seinen Song That's Alright Mama, gespielt auf einer E-Gitarre. Und Scotty Moore hat diesen Song auf der ersten E-Gitarre gespielt. Beide brachten zum ersten Mal ein Instrument lautstark zu Gehör und zur Wirkung, das bis dahin in den Big Bands nur ein Schattendasein gefristet hat. Die Gitarre. Nun war die Gitarre elektrisch verstärkt durch einen Lautsprecherkasten und dieser Verstärker ist seitdem aus der Rockmusik nicht mehr wegzudenken. Elvis und Scotty Moore, That's Alright.

den Song merken wir uns jetzt mal sehr gut, denn nach dem Übergang in die zweite Stunde, ich gieße euer Glas jetzt noch einmal ein, kommt noch einmal Scotty Moore. Come on over, aber das ist erstmal Kate Yani, kennen wir alle, Bacardi Feeling, Summer Dreaming mit Rock und Blues aus.

denke mal einfach, dieser Song bringt uns doch den Sommer hautnah. Bevor ich euch ins Summer Dreaming Bacardi Feeling mitgenommen habe, haben wir über That's Alright Mama Elvis Presley gesprochen und die erste E-Gitarre. Und hier gibt es jetzt eine Aufnahme aus 2013 von und mit Eric Clapton und Scotty Moore, die genau diesen Song noch einmal gemeinsam interpretiert haben. Und ehrlich, hat Eric sehr, sehr gut gemacht. Natürlich auch Scotty Moore.

Und jetzt könnt ihr gleich noch weiter träumen. Jeff Buckley für euch als Longplayer. Hallo Julia, genau. Und dann wartet noch in der zweiten Stunde George Thorogood, Johnny Cash, Joe Cocker, Eric Clapton, nochmal Fleetwood Mac, Tina Turner, Jerry, Jeff Walker, Roy Buchanan. Und dann muss ich mal sehen mit der Zeit, wie wir hinkommen. Auf alle Fälle wird es noch sehr, sehr schön und sehr, sehr sommerlich. Noch ein Hinweis, die Wiederholung am Sonntag entfällt, da Radio Rüsselsheim ein Sonderprogramm macht zur Verabschiedung des UKW-Bereiches. Also wir hören uns erst in der nächsten Woche wieder. Aber jetzt, Jeff.

0: Chef Buckley, Halleluja. Nine Inch Nails 1995, der Song. Hört Johnny Cash 2002 als Coversong. Erfolgreicher.
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1969 von den Beatles dargeboten, Something, geschrieben und komponiert von George Harrison. Heute hier die Version Joe Cocker, auch aus 1969. Ich hoffe, das stimmt. 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Wird auch relativ selten gespielt, deshalb ist er heute mit hier in die Auswahl gekommen.

cook on something. Das sind die Live-Klänge aus einer Aufnahme aus San Diego 2007. Martha lässt Dünner drin. Und wer sind die Hauptakteure? Eric Clapton.

Zwei Wahnsinnsinterpreten, ein toller Song. JJ Cale, Eric Clapton, Marvelous Children. Und schon zack sind wir beim nächsten Song, Fleetwood Mac, I Loved Another Woman, 1968 aufgenommen.

Let's Stay Together, die Originalversion, El Green. Ja, habt ihr erkannt, Tina Turner. 1982.

Und gleich habe ich für euch eine Originalversion des Songs Mr. Bojangles. Jerry Jeff Walker habe ich, glaube ich, auch

Die ersten Klänge. Hey Joe. Und das ist die Version von Roy Buchanan aus 1973. Eventuell die bessere als die ursprüngliche Version von Billy Roberts.

Reubuckenen, ich hoffe, ich habe euch nicht zu viel versprochen. Hey, Joe. Muss man doch mal gehört haben.

Pink Floyd war sozusagen der vorletzte Song. Es bleibt gerade noch Zeit für einen Tipp für euch. Für heute vielleicht nicht mehr, aber auf alle Fälle für morgen. Und morgen, ich sage es jetzt gerne nochmal, morgen entfällt die Wiederholung der Sendung durch die Sondersendung von Radio Rüsselsheim zum Auf Wiedersehen sagen und Winke Winke sagen und zum Dankeschön sagen für all die schönen vielen Jahre, für die der UKW-Sender für Radio Rüsselsheim zur Verfügung stand, ab jetzt natürlich DAB+. Und ich habe ja schon mit einem Hörer die Erfahrung gemacht, wer ein ganz tolles modernes Autoradio hat mit DAB-Anschluss, na, die haben ja gar kein Problem. Da können wir jetzt mit unseren Sendungen auch während der Fahrt im Auto gehört werden, wenn wir außerhalb einer ganz bestimmten Kilometergrenze sind. Ja, eigentlich. Und dann immer noch www, World Wide Web. Und jetzt kommt der Tipp für heute Abend noch, zu spät, aber für morgen auf jeden Fall. Und dann sage ich winke, winke, tschüss und goodbye, bleibt gesund. Acker Wilk für euch mit Somerset aus 1959. Papa.

0: euch. Oder noch ein paar mehr? Gucken wir mal. Let's go.
1: Like that.
2: Say it again, say it again, oh.
1: Yeah, yeah.
0: Schon okay bei Radio Listen Time, eurer Lieblings-Radiosendung.
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0: auf locker. Aber wir machen hier nicht auf locker, sondern wir drehen auf.

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Step, two step, yeah, gebt euch. Seid ihr noch mit mir hier? Schall okay, auf locker. Mal gucken.

War auf jeden Fall eine coole Sendung. Ich hoffe, euch hat's gefallen. Abwechslungsreicher Mix. Genießt die letzten Minuten. Ich wünsche euch noch eine schöne Nacht. Frieden sei mit euch.